Neue Magie aus Oakland haben wir hier von dem Zweiergespann Abracadabra und das zeigt sich mit der neuesten Single Face Card, verspielt und reduziert, auch ein wenig postpunkig und ganz auf den Groove fokussiert. Locker, leicht federnd bleibt der Groove auch zentral im nächsten Stück, nur die Farben werden noch etwas sonniger. Summer Samba von Icy Demons.

I See Demons, das ist das Projekt des Jazzmusikers Griffin Rodriguez, auch bekannt als Blue Hawaii. Nach Station in Chicago und Los Angeles hat er heute in der Nähe von Siena in Italien eine neue Heimat gefunden und I See Demons dort mit MusikerInnen aus der Region neu aufgestellt. Geschult am Jazz und unterwegs in einem ganz eigenen Popkosmos sind auch Pearl and the Oysters.

Das französisch-amerikanische Duo Pearl and the Oysters war schon in Paris und Florida zu Hause. Inzwischen haben sie in L.A. ein perfektes Umfeld gefunden für sich und ihre Musik und ihr neues Album Monkey Mind, das klingt warm und verspielt und versprüht so ein sonniges Großstadtgefühl. Etwas anders, gleich der Beginn mit einem choralartigen Satz, aber auch das macht ihren besonderen Sound aus, diese musikalische Offenheit, denn trotz ihrer kompositorischen Raffinesse bleiben sie immer doch sehr zugänglich. Pearl and the Oysters.

Einige Hardcore Velvet Underground Fans kennen sie vielleicht, die fiktive Figur des Waldo Jeffers aus der düsteren Erzählung The Gift. So eine Art frühes Audiobook hatte die Avant-Rock-Band damals 1968 damit schon geschaffen. Nun hat sich in Belgien ein Musikprojekt formiert mit dem Namen Jeffers Waldo, das aber galant nach den Sternen im französischen Pophimmel greift oder auch mal abtaucht in die Bar sous la mer. Sehr schön. Und wir bleiben am Wasser. By the Lake heißt der nächste Track und kommt von Bory.

Hinter Warren James steckt keine Einzelperson, sondern ein Songwriter-Duo aus Schottland, das man aus anderen Zusammenhängen her kennt. Warren McIntyre ist ansonsten mit seiner Band Starry Skies unterwegs und James Kirk, der hat als Gitarrist und Songwriter der Kultband Orange Juice schon lange Musikgeschichte geschrieben. Entsprechend klingt das Debüt Tales from Film City nicht wie eine Band, die noch irgendwas beweisen müsste, sondern eher wie das entspannte Projekt zweier Freunde. Alles wirkt gelassen, unaufgeregt, wie bei einer Feierabendband. Absolut tiefenentspannt zeigt sich auch Jeffrey Silverstein mit seiner geschmeidigen Single Out of Tune.

Christina Moore veröffentlicht ihre Musik unter dem polnischen Namen Koleżanka und ihr eben gespieltes City Summer Sweat ist kein klassischer Sommerhit, sondern eher der Soundtrack für diese flirrenden Sommertage in der Stadt, an denen der Beton scheinbar glüht und die Hitze sich wie ein Fiebertraum anfühlt. Leicht schwebend und wundersam versponnen zeigen sich die hübschen Miniaturen von Micah Pryty. Ihm gelingt es irgendwie, in nur wenigen Sekunden kleine, in sich geschlossene Klangwelten zu entwerfen. Once Orange Peels ist dafür ein gutes Beispiel.

Summer Sound von Joe and Bing ist ein kleines Juwel, das fast in Vergessenheit geriet, denn das Debütwerk Daybreak von Joe and Bing, das wurde 1971 in nur sehr kleiner Auflage veröffentlicht und blieb lange Zeit unter dem Radar der Öffentlichkeit, bevor es viele Jahre später wiederentdeckt wurde. Ihr hört auf PeiteFM die Golden Glades Sommerwellen. Als nächstes mit neuer Musik aus Norwegen von Misty Coast.

Always Sun heißt das neue Album und auch dieser Track von Misty Coast. Dabei bewegt sich die Band um Lynn Frockedal einmal mehr zwischen Dreampop und Shoegaze, irgendwo zwischen warmen Rauschen und leicht psychedelischer Weite. Nach dieser nordischen Klangwelt von Misty Coast wird es nun wieder deutlich wärmer und erdiger. The Sincere's aus Los Angeles greifen tief in die Tradition des 60s Soul und verbinden Nostalgie mit ganz viel Herz.

Paradise, das ist der Titeltrack zum neuen Album von Human Barbie, dem Projekt des kalifornischen Musikers und Produzenten Chris Leopold, der ebenfalls ein gutes Händchen hat für analog produzierte Musik und hier erstmals mit einem Falsettgesang überrascht. Wir bleiben noch an der Westküste der USA mit neuer Musik von Aaron MF Olsen.

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Star Cleaner Reunion heißt diese junge Band aus New York, deren Anfänge bis in die gemeinsame Schulzeit in New Jersey zurückreicht. Musikalisch orientiert sich das Quintett allerdings eher am Indie-Pop der 90er mit Bezugspunkten wie Stereolab, Broadcast oder auch Air, wobei ihre neueste Single Weather Instrument doch ausgesprochen sommerlich daherkommt. Vor allem die Trompete von Gastmusiker Gary Olson sorgt hier für das gewisse Etwas. Zum Vergleich hören wir noch eine frühe, selbstveröffentlichte Single von Star Cleaner Reunion aus dem Jahr 2023.

Ein Stück zwischen frühen Stereolab und sehr frühen My Bloody Valentine, hypnotisch schwebend und doch mit einem sehr eigenen Indie-Pop-Twist. Das bieten Star Cleaner Reunion hier mit ihrer Single Ribbon Le Shoe. Und weil wir gerade in dieser hübschen Klangwelt unterwegs sind, gibt's im Anschluss noch einen etwas weniger bekannten Track von Stereolab.

Ein weniger bekanntes Stück von Stereolab haben wir hier gehört, dazu noch in der etwas kürzeren Demo-Version, denn nach genau diesem Track, Space Moth, benannte sich die afghanisch-amerikanische Musikerin und Produzentin Mariam Kudos. Und von ihr gibt es ganz neues Material im Langspielformat.

Cloud of Echoes heißt dieser Track von Mariam Kudos alias Space Moth. Offenbar hat sie während der Arbeit an dieser neuen Platte alte VHS-Videos aus ihrer Kindheit digitalisiert. So hat sich die Auseinandersetzung mit der Vergangenheit zu einem zentralen Thema eingeschlichen. Und ja, von Stereolab hat sie nicht nur den Namen Space Moth übernommen, sondern auch das ein oder andere musikalische Merkmal. Abgesehen von den Schlagzeugspuren hat sie dann alles im Alleingang im Studio umgesetzt. Wir hören da nochmal rein in dieses zweite neue Album von Space Moth.

Nahezu beiläufig entfaltet sich Summertime von Mauno. Die kanadische Art-Pop-Band veröffentlichte den kurzen Song 2019 mit ihrem Album Really Well. Und nach dieser leisen Melancholie geht es nun zurück zum guten alten Indie-Rock amerikanischer Prägung. Diese Band, die nennt sich Styrofoam Winos.

Ja, im Mississippi River, da gibt es tatsächlich Süßwasserperlen. Und das führte im 19. und frühen 20. Jahrhundert zu einem regelrechten Perlenfieber, ähnlich dem Goldrausch. Die Styrofoam Winos aus Nashville haben daraus einen wunderbaren Song gemacht für ihr aktuelles Album Any River. Und das steckt voller sommerlicher Geschichten. Zum Beispiel auch übers Barbecue.

Ausgesprochen jangly unterwegs ist The Simple Present, ein Projekt um Katrin Haller und Sabine Dangelmeier aus Stuttgart. Ihr Mini-Album Early Days klingt, als wäre es direkt den frühen 90ern entsprungen. Dabei ist es gerade über das Label Kleine Untergrundschallplatten veröffentlicht worden. Ashley Erickson als nächstes mit einer Liebeserklärung an Minibands. Die sind ja manchmal so eine Art rollendes Wohnzimmer und eignen sich natürlich hervorragend für den Sommerurlaub. Minivans von Ashley Erickson.

Tropicalia, Jazz, Psychedelia und Kammermusik fließen ein in die wundersamen Kompositionen von Boris Morusan. Der französische Musiker arbeitet sehr langsam, dafür aber detailverliebt, und mit dem eben gehörten Triangle hat er einen Song über die Wetterlagen der Gefühle geschrieben. Leichtfüßig, aber doch voller Raffinesse. Dazu gibt es auch noch ein komplett neues Album von ihm, Tears of English Town von Boris Morusan. Wir hören da nochmal rein.

alltägliche Momente in Poesie zu verwandeln, das ist die Stärke von Laure Briard. Ihr neues Album Voyage Mental lebt stark von der Zusammenarbeit mit befreundeten MusikerInnen aus Frankreich, den USA und Australien. Das eben gehörte Golden Sun zum Beispiel ist eine neuere Komposition der 60er Jahre Loner Folk-Legende F.J. McMahon. Dessen Stimme war dann auch kurz zu hören, hier an der Seite von Laure Briard. Und noch ein dritter Musiker aus Frankreich steht bereit. Raoul Vignal mit Summer Sigh.

die warme, ruhige Altstimme von Asnif Korkijan alias Bedouin, getragen von einer spärlichen Instrumentierung, prägt ihr neues Album Neon Summer Skin. Dieser Titel verweist auf einen neonfarbenen Badeanzug, den sie als Kind an einem Sommertag am Pool in Saudi-Arabien trug. Und was gehört noch so zum Sommer wie die Sonne zum Tag? Jawohl, eine Portion Eiscreme.

Ice Cream Cone von der kanadischen Formation No Frills hier zum Ende dieser Ausgabe Golden Glades. Wir kommen langsam zum Schluss. Am Mikrofon war Sandra Z. Es war mir ein Vergnügen. Verabschieden möchte ich mich mit einem Klassiker von Yola Tengo. Habt noch einen guten Sommer, schöne Ferien, macht es euch schön. Wir hören uns wieder in 2 Wochen.

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Sachter, nostalgischer Start in eine ansonsten eher laute neue Runde von Die Welt ist eine Scheibe bei Byte FM mit dem in den 1960er Jahren beheimateten Sound der Londoner Exilfranzösin Fabienne Del Sol. Der von ihrem Bassisten Thomas Gardiner geschriebene Song She Is Gone entstammte ihrem neuen fünften Soloalbum Indigo Red, das wie auf den Fabienne Del Sol Alben zuvor mit einer fein abgeschmeckten Mischung aus Neo-Psychedelic, Ye-Ye und vom 60er-Jahre-Beat inspirierten Pop aufwartet. Zuletzt erlangte die eigentlich aus Limoges in Frankreich stammende Fabienne Del Sol, die seit 1995 in England lebt und vor ihrer Solokarriere Sängerin bei den Bristols war, Aufmerksamkeit mit der Platzierung ihres Songs I'm Gonna Haunt You aus dem 2004 erschienenen Album No Time for Sorrows in der zweiten Staffel der erfolgreichen BBC-Serie Killing Eve. Geschmackvoll geht es mit Fabienne Del Sol gleich nochmal zur Sache bei dem etwas aus dem Rahmen fallenden Song I Have Known Love. Mit abgeblockter Gitarre und getaucht in wabernde elektronische Atmosphäre. Der Song ist nicht die einzige Coverversion des Albums Indigo Red. Er stammt im Original von den Silver Apples. Hier ist er in Fabienne Del Sols Version zu hören.

Unverkennbar, charismatisch, ein echter Dauerbrenner. John Spencer mit dem Song Knock 'Em Out. Auf seinem neuen Album Songs of Personal Loss and Protest lässt es Mr. John Spencer wieder ordentlich rollen. Das mit exzellentem, druckvollem Sound versehene neue Album bietet die unverwechselbare Mischung aus Garage Rock, Punk Blues und explosivem Soul, wobei John Spencer gleichzeitig als Sänger, Conferencier, Storyteller, Prediger und Zauberer auftritt und ein schwarzes Kaninchen nach dem anderen aus dem Hut zaubert. John Spencer ändert ja immer wieder gerne die MusikerInnen an seiner Seite. Meist braucht er ja nur eine Rhythmusgruppe und im Fall von Songs of Personal Loss and Protest hat er sich die Rhythm Section der großartigen Band The Bobby Lees an die Seite geholt. Gerade waren sie gemeinsam auch auf Deutschland-Tournee. Spider Bowman agiert am Schlagzeug energisch und wild. Kendall Wind sorgt am Bass für weiteren Punch und der die Fatz-Gitarre exzellent malträtierende John Spencer bewegt sich mit seinem Organ auch gerne immer mal brabbelnd und losgelöst vom restlichen Acting. Findet aber schnell immer wieder auf den Weg des Rock'n'Roll zurück mit ekstatischen sexy Shouts. Dazu gibt's immer wieder die Antwort der restlichen Band als Background-Shouts, so wie eben. Die typischen John Spencer-Vignetten finden sich überall auf diesem wilden Album Songs of Personal Loss and Protest, das John Spencers Status unterstreicht. Hier ist nochmal John Spencer als Mr. Lion zu hören. Anschließend rocken dann die Bobby Lees einen der Songs ihres mit jedem Hören besser werdenden Albums New Self namens Napoleon.

Nobody Knows vom neuen Album Frozen Charlotte von Jack White, das den Rock'n'Roll Hall of Famer in hervorragender Form zeigt, allerdings auch nicht überrascht. Garstig und rau rockt Frozen Charlotte, das Jack White unterstützt von einer unglaublich gut und druckvoll performenden Band, nämlich Patrick Keeler am Schlagzeug, Dominic Davis am Bass und Bobby Emmett an der Orgel bzw. Keyboard aufgenommen hat. Nachdem sie alle nach einer Tournee mit allseits gefeierten Auftritten gerade erst richtig in Fahrt gekommen waren. Der Blues ist ein ständiger Geselle auf diesem Bandalbum, der aber in typischer Jack White-Manier rotzig Einzug hält auf dieser rockigen Scheibe. Bisweilen sind hier auch mal von den alten Led Zeppelin adaptierte Effekte und Einflüsse unterschwellig eingeflochten und Jack White gibt nicht nur stimmlich, sondern auch auf der Gitarre Vollgas wie die gesamte Band. Eine runde Sache, sehr direkt und voll auf die 12, energetisch, frenetisch, roh und ehrlich von A bis Z. Hier ist Jack White nochmal mit einem Song vom Album Frozen Charlotte, nennt sich Raising the Grain.

Willkommen in Johnny's Dream World, der Titelsong vom ausdrucksstarken Debütalbum der aus London stammenden Art-Rock-Band Modern Woman, das ein sich zwischen leisen und lauten Tönen bewegendes, außergewöhnliches Album-Statement darstellt, das mit jedem Hören gewinnt. Im Zentrum steht bei Modern Woman die extrovertiert in Szene gesetzte Stimme von Songwriterin Sophie Harris, die manchmal an Anna Calvey erinnert. Die Gitarre agiert abwechselnd lautmalerisch und atonal noisig und zurückgenommen und kontrolliert und bildet ebenso exaltiert den begleitenden Kontrapunkt zum narrativen Gesang. Dazu Schlagzeug, Bass und Geige als Begleitung. Johnny's Dream World bietet eine schwer in Worte zu fassende Mischung aus Art-Rock, Avantgarde-Rock, Vaudeville, Folk-Noir-Charme und Indie-Rock, die ihren Reiz hat und sich durchaus in den Hörgängen festsetzt. Hier ein weiterer Song von Modern Woman namens Offerings, der leise anfängt und bis zur Katharsis reicht.

Vertical Worlds, ein Song vom ungemein energetischen, vor Power und coolen Ideen strotzenden zweiten Album der australischen Musikerin Eka Wendell, die bereits 2017 schon mal ein Album veröffentlicht hat und tatsächlich Gesang studierte. Eka Wendell ist tamilischer Abstammung und in Südafrika geboren, wuchs aber in Australien auf. Ihr zweites Album Looking for People to Unfollow ist meiner Meinung nach ein großer Wurf für das Jahr 2026 und beeindruckt immens durch die Intensität, Schärfe, Rauheit, aber auch coole Melodiosität bis hin zu exquisiten Abgehmomenten an den Songpeaks. Das Album Looking for People to Unfollow enthält ein explosives, erstklassig produziertes Gemisch, das Alternative Rock für dieses Jahr wesentlich mitdefiniert und immer wieder über Ränder schaut. Stilistisch aufgegriffen werden im ersten Albumteil Elemente aus Industrial Rock, Punk Rock, Shoegaze, Post-Hardcore und Noise Rock, untermauert von extrem powervoll gespieltem Schlagzeug. Eka Wendells Stimme besitzt eine ungemeine Breite, sie hat alles drauf, gibt alles und zeigt emotional die ganze Bandbreite. Voll auf die 12 geht jetzt das großartige Eyes Shut.

Eyes Shut von Eka Wendels Album Looking for People to Unfollow, dessen Songs fast ineinander gehen und vor allem in der ersten Albumhälfte kaum Zeit zum Luftholen bieten. Ein vor Energie strotzendes Album mit einem eigenwilligen Look und einer außergewöhnlichen Sängerin, die aber mehr als Shouting drauf hat, nicht nur wegen ihrer Gesangsausbildung. Denn im zweiten Albumteil von Looking for People to Unfollow zeigt Eka Wendel dann mit Breakbeat, Bassmusik und Elektronik ein anderes Gesicht und beweist, dass sie auch Rap oder auch Soulgesang drauf hat. Aber auch hier wackelt die Hütte ordentlich. Und aufgrund der tollen musikalischen Bandbreite werden sich sehr viele Menschen darauf einigen können. Hier ist Eka Wendel mit einem der Tracks, der ansatzweise ihre andere Seite zeigt. Okay, not to be okay.

Ein Talking Post-Punk Masterpiece mit ineinander verschachtelten Gitarren und Klavier. Tall Tales von Yard Act, die gerade ihr drittes Album veröffentlicht haben. Stilistisch ist You're Gonna Need a Little Music das bislang vielseitigste Album der britischen Band Yard Act, zudem das erste Album, das erstmals von der kompletten Band aus Leeds in einem ausgiebigen Songwriting-Prozess gemeinsam geschrieben wurde. Die weitgehende Bandinterpretation von Post-Punk ist bei Yard Act verbunden mit einem sympathischen Freeform-Ansatz und weist in Richtung eines eigenständig originellen, für sich stehenden Looks, der auf verspielte Coolness, aber auch Tanzbarkeit und ungewöhnliches, knackiges Retro-Groove-Experimentieren setzt. Die Extreme reichen letztendlich von kantig-rumpeligen Aneck-Monster-Lamentiersongs, pogo-tauglichen Songs bis hin zu romantischem Sonnenuntergangs-Yacht-Hip-Hop oder cool groovenden, aber dennoch sich auflehnenden Songs mit Bläsern und Funk im Blut. Überhaupt sind New York City Funk-Punk und die 80er Jahre wichtige Anknüpfungspunkte für Yard Act, die sich immer wieder gerne mit einer gewinnbringenden Mischung aus Funkiness, Beseeltheit und einer gewissen Verspultheit ein ums andere Mal frei und ins Herz spielen. Hier sind Yard Act nochmal mit dem Uptempo Punk-Funk-Überflieger Thrill of the

Thrill of the Chase vom Yard Act Album You're Gonna Need a Little Music. Gegen Ende dieser Ausgabe von Die Welt ist eine Scheibe bei Byte FM. Adieu, sagt Götz Adler. Im Anschluss an Die Welt ist eine Scheibe geht es hier bei Byte FM weiter mit Indigo und Lukas Hart. Falls es Donnerstagmorgen gerade auf 5 Uhr zugeht, dann freut euch hier bei Byte FM auf Popkocher und Götz Steger. Vorher aber in Die Welt ist eine Scheibe noch Musik von der Punk-Formation der Stunde, Dead Pioneers, deren Sound kaum an Intensität zu überbieten ist. Es ist aber nicht nur die Musik von Dead Pioneers, die ursprünglich als Spoken Word Kunstprojekt von Sänger Greg Deal startete und bei der auch Leute von unter anderem den Rich Kids on LSD und Algiers mit dabei sind. Auf die ersten beiden hier in Die Welt ist eine Scheibe jeweils vorgestellten Alben von Dead Pioneers folgt jetzt Album Nummer 3, das die Stellschrauben noch fester zieht. Die mehr gesprochenen als gesungenen Texte von Frontmann Greg Deal sind unglaublich bissig und treffend auf dem dritten Album Wagon Burner. Es geht hier nicht nur um seine Sicht der Dinge als Native American und die unterschiedlichen Formen von Misbehavior des weißen Mannes, sondern Greg wettert gegen soziale, gesellschaftliche und politische Missstände verschiedenster Art. Die musikalische Untermalung ist dabei massiver denn je. Wagon Burner ist laut, roh und wütend, kneift, keift, zerrt und schubst an allen Ecken und Enden. Und bei aller Unbequemlichkeit schaffen es Dead Pioneers trotzdem, so unglaublich eingängig und zugänglich zu sein und die Hand auszustrecken, um gemeinsam Veränderung einzufordern. Zu hören sind gleich zwei Songs von Dead Pioneers, Nazi Teeth mit Gastbeitrag von Cheap Perfume, davor aber jetzt The Worst Among Us mit Gästen Sleaford Mods. Davor aber jetzt The Worst Among Us

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1: Greetings. Ihr erinnert euch vermutlich noch ganz genau an meine Worte vom letzten Mal und wartet jetzt schon mit aufgeladener Spannung, was heute wohl so kommt. Denn ich hatte ja gesagt, dass ich zwei alte Popkocher aus einem Land vor unserer Zeit rausgekramt habe und hier neu aufbereite. Der erste, der war ja schon letztes Mal, das war Michel Negeocello, anno 2012. Und dieses Mal, we are digging even deeper. Es geht nämlich zurück ins Jahr 1977. Da gab es den Popkocher natürlich bei weitem überhaupt noch nicht. Die Ausgabe, in der ich den Song von heute besprochen habe, stammt irgendwie aus den 2010er Jahren, glaube ich. Es geht um den Song Show Some Emotion von Joan Armatrading, die Ende der 70er ihre große Zeit hatte mit wärmenden Feel-Good-Songs, die den Spirit von feministischer Selbstermächtigung versprühten. Etwas später, mit Einbruch der 80er, geriet sie so gut wie jeder andere auch in die großen, aufgeblasenen, knalligen Produktionsmühlen und verlor genau die subtile Grooviness, die bei Show Some Emotion ihren Zenit hatte. Alle Details, wie immer, vor, ich glaube, über 10 Jahren, von mir höchstpersönlich nachgestellt und jetzt ein bisschen nachmanikürt. Gibt's das Wort überhaupt? Anyway, los geht's. Hier haben wir ein schnelles Ride-Becken, das zumindest hier in dieser Form noch nicht genau erkennen lässt, wie der Groove geht. Aber hier kommt ein Hi-Hat dazu. Beide Hände des Drummers voll im Einsatz. Klar wird das Ganze, wenn die Bassdrum dazu einsetzt. Zwei schnell aufeinanderfolgende Doppelschläge, die den Beat formen, und das macht auch der Bass. Und darüber legt eine E-Gitarre jazzige, entspannte Akkorde. Die nicht wirklich so klingen, als hätten sie mit dem Beat direkt zu tun. Dafür sind sie aber genau auf den Gesang zugeschnitten.

Bislang haben wir also die Intro gehört und hier beginnt der Vers mit einer Haie, den Achteln und einer Snare Drum auf 2 und 4. Wo sonst? Und hier war auch schon ein Crashbecken, das wahrscheinlich den Beginn eines Schemas andeutet. Die Bassdrum dazu. Zu wenig Bassdrum-Schläge kann man dem Drummer jedenfalls nicht vorwerfen. Aber der Bass macht das alles mit. Und hier die akustische Gitarre. Gespielt von Joan Armatrading selbst. Also hier habe ich sie gespielt, aber im Original. Eine E-Gitarre doppelt das. Und hier haben wir schon eine Orgel, die in die wenigen Lücken, die es noch gibt, synkopisch reinspielt. Und der Beat wieder dazu. Und dazu kommt natürlich auch noch Gesang.

Hier werden wir in den Refrain geworfen. Zunächst mal nur von dieser Gospelorgel gespielt, die Akkorde. Und hier ein einziger Pedal-Steel-Gitarr-Ton im Echo, der sehr schön hier untergebracht ist. Schlagzeug spielt hier auch auf jeden Fall nicht zu wenig. Hier wieder der Ton. Und der Bass orientiert sich wie vorher auch an der Bassdrum. Gitarren sind auch sehr schön hier. Die meisten Akkorde sind hier nicht auf der 1, sondern ein Stück davor, also synkopisch vorversetzt. Wir hören uns das im Original an.

hier im nächsten Vers kommt noch so eine zusätzliche Killer-Gitarre, die einen funky Groove spielt. Andere Gitarre dazu. Cool, wie die beiden Gitarren so ineinander greifen. Und hier ist noch ein E-Piano dazu. Auch der Bass. Und natürlich die Drums. Okay, dann würde ich sagen, hören wir auch hier mal den Vers im Original.

Und hier kommt nochmal eine unvermutete Extra-Spezialität. Diese Gitarrenphrase, die den Vers ja trägt, durchsetzt mit Akzenten von Bass und E-Klavier zunächst. Und auch das Schlagzeug macht das mit. Spannende Stelle ist das, finde ich.

Eine gute Empfehlung von Joan Armour Trading. 1977 hat sie sie in diesem Song hier ausgesprochen. Show some emotion. Gleich eine kleine, liebevoll zusammengestellte Kollektion meinerseits mit Songs, die nur schöne Emotionen hervorrufen. Stay tuned.

Music for Good Emotions zum Schwelgen oder Kickend, wie der eben von den Buttshakers, Hear Me, hieß der. In die Kategorie fällt auch der nächste, Living in a Bad Place. Anders als der Titel es sagt, bringt mich der Song immer in einen Good Place. Und ich kriege bessere Laune und fange an rumzuhampeln, wenn der Song läuft. Und das tut er oft hier bei mir. Living in a Bad Place von Susan Köchers Supraphon.

der Nick Drake Song One of These Things First in der formidablen Version von Emily Sandey. Sowieso ein toller Song, aber hier in dieser Version ist es dieser Leierton, der sowas wie eine sanfte Euphorie bei mir auslöst. Und hier kommt die ideale Symbiose aus raffiniertem Songwriting und Cheesiness. Mr. Bungle mit Mike Patton als Crooner zu Pauken, Twang-Gitarren, Vibraphon und Pedal-Steel und dieser sich abwärts durch die Tonarten schraubenden, unwiderstehlichen Melodie Sweet Charity.

Songs für das gute Gefühl gibt es heute bei mir im Popkocher. Ich muss lachen, weil das klingt wie eine fiese Werbung. Klar ist das auch ein bisschen egomäßig, denn ich kenne ja nur meine eigenen guten Gefühle, die durch die Playlist hier ausgelöst werden. Das hier, würde ich mal sagen, kickt und rührt zugleich. Pulps Hymne an den Northern Soul, Got to Have Love. Allerdings entfaltet das die Wirkung nur, wenn man das Gerät zu Hause bis zum Anschlag aufdreht und durchs Zimmer tanzt. Frei nach Joan Armatrading, Show Some Emotion.

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So, jetzt hier in der zweiten Hälfte dieser Popkocherstunde kommen eher Feel-Good-Songs zum Schwelgen. Madison Cunningham und Andrew Bird haben, ich glaube, letztes Jahr oder vorletztes Jahr das Debüt von Stevie Nicks und Lindsey Buckingham aus Prä-Fleetwood Mac-Zeiten komplett gecovert, Song für Song. Und dieser hier, den finde ich besonders schön daraus, in seiner Leichtigkeit. Long Distance Winner.

Das waren Penguin Café, früher Penguin Café Orchestra. Mit Soundtrack-Musik, könnte man sagen, die man gut zum Entstressen, zum Beispiel während der Rush Hour, auf den Kopfhörern haben kann. Welcome to London hieß der Track und ich bin ja oft in London, besuche da Menschen, auf die ich mich jedes Mal unheimlich freue. Der Song wäre, das muss ich mir mal merken, ein guter Sound für die Strecke dorthin mit der Underground nach der Ankunft am Flughafen. Der nächste Song hier kommt bei mir immer wieder mal an die Oberfläche seit krassen 42 Jahren. Meine Güte, das ist für mich verschlafener Winter mit Schneeflocken, irgendeiner wohligen Melancholie und eine Art Vorfreude, aber keine, die etwas mit Weihnachten zu tun hat. Worum sich der Song dreht, ist eine ganz andere Geschichte. Bonnie von Prefab Sprout natürlich.

Prefab Sprout, Bonnie. Bei dem nächsten Song gibt es so etwas wie Gleichzeitigkeit. Ist ja ein ziemlich gutes Wort, seit einiger Zeit in diversen Kreisen gerne benutzt und ich benutze es auch sehr gerne, weil es etwas beschreibt, was eben oft tatsächlich der Fall ist. Es geht hier in dem Song um Verlust, Trauma, Schmerz, aber die Musik dazu ist ganz anders. Sie strahlt eigentlich das Gegenteil aus, wie eine Umarmung oder ein schon eingesetzter Heilungsprozess, der immer sichtbarer wird. Vor allen Dingen durch diesen einen beharrlich wiederholten Ton über den ganzen Song auf dem Keyboard, der aber nie nervt. Samora Pinderuse ist das mit dem Titelsong seines Albums Grief.

Das war der Popkocher im Juli mit schönen, erwärmenden Songs. Ich hoffe auch für euch. Das hier ist ein idealer Sound zum Runterkommen, wovon auch immer. Besonders im Morgengrauen entfalten diese schönen Klavierakkorde ihre Wirkung. Metropolis von dem britischen Pianisten Mike Westbrook. Lasst euch nicht unterkriegen, sagt Götz Steger.

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1: Hallo und herzlich willkommen zu einer neuen Folge von Ordnung muss sein hier auf Byte FM. Ich bin Connor Körber. Die Sendung heute, der habe ich den Titel Geister der Vergangenheit gegeben.

0: Leben. Es geht unter anderem um alte Songs, die plötzlich nach Jahren in der Schublade veröffentlicht werden oder auch um Aufnahmen, die nach langer Zeit zu neuen Songs geformt werden. Dafür gibt's jetzt ein Beispiel zu hören, nämlich ein neuer Song von The Fall, 30 Degrees.
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The Fall, 30 Degrees auf BYTE FM. 8 Jahre nach dem Tod von Marky Smith ist ein neues, finales The Fall Album angekündigt. Die Songs sollen in der Zeit vor seinem Tod entstanden sein. Jetzt wurden sie im Studio nachbearbeitet und neu gemischt. Das ganze Projekt wirft aber doch so ein bisschen Fragen auf. Ist das wirklich The Fall? Also wenn das doch Aufnahmen sind, die von Marky Smith gar nicht beendet werden konnten. Und er war ja nun mal einfach der Kopf und Kern der Band. Klingen die Songs so, wie er sich das vorgestellt hätte? Das sind alles eben Fragen, die man nicht so ganz beantworten kann. Darum würde ich sagen, ein ambivalentes Projekt. Tatsächlich ist es dieses Jahr schon das zweite Mal, dass man den verstorbenen Marky Smith auf einem neuen Track hört. Auf dem aktuellen Gorillaz-Album ist eine Aufnahme von ihm drauf, nämlich der Song Delirium.

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Die Gorillaz featuring Mark E. Smith mit Delirium. Das Album The Mountain, das aktuelle von den Gorillaz, beschäftigt sich viel mit Sterblichkeit und Tod. Darum sind dort auch bewusst viele schon verstorbene Menschen zu hören. Das sind Outtakes aus alten Sessions mit den Gorillaz, die wurden jetzt aber in den aktuellen Sound dieses Gorillaz-Albums übertragen. Das hat, finde ich, schon etwas Geisterhaftes, sind ja Aufnahmen von MusikerInnen, die teils seit Jahrzehnten tot sind. Hier finde ich das aber auf eine Art trotzdem stimmig, weil es eben zum Konzept vom Album passt und für mein Empfinden würdevoll gemacht wurde. Es ist ja immer eine Frage, wie man mit dem Werk und alten Aufnahmen, gerade eben von Verstorbenen, umgeht, und das ist immer schwierig. Auch schwierig ist es aber, mit dem eigenen Werk der Vergangenheit umzugehen. Diese Frage haben sich Placebo gestellt und ihr Debüt zum 30. Jubiläum Recreated. Was das genau bedeutet, dazu gleich mehr. Jetzt die neue Version von dem alten Track Lady of the Flowers.

Placebo, Lady of the Flowers, in Ordnung muss sein. Und Geister der Vergangenheit heißt ja diese Ausgabe. Und ja, den Geist der Vergangenheit haben Placebo hier ja nicht nur eingefangen, sondern auch so ein bisschen verändert. Sie haben das Debütalbum nicht einfach remastered, sondern im Studio Instrumentalspuren ganz neu eingespielt, teils auch Dinge hinzugefügt. Hier in dem Song meine ich sogar den heutigen Brian Molko neben seinem 30 Jahre jüngeren Ich Sprechsingen zu hören. Oft finde ich das ein bisschen unnötig, alte Alben später nochmal zu bearbeiten. Das hier ist vielleicht eine kleine Ausnahme. Das Debüt von Placebo war für mich zumindest immer ein Album mit guten Songs, die aber leider ziemlich breiig und ja schlecht produziert waren. Diese neue Version zeigt dann doch, wie stark diese Songs eigentlich sind. Das ist auf jeden Fall mal ein Beispiel, wie man mit der eigenen Vergangenheit umgehen kann. Jetzt komme ich zu einem Beispiel von einem Album, das 15 Jahre nachdem es aufgenommen wurde, veröffentlicht wird. Also auch aus der Vergangenheit in die Gegenwart dringt, aber ohne dass irgendetwas daran geändert wurde. Gerade eben haben wir schon die Gorillaz gehört, ein Projekt von Damon Albarn, jetzt sein Kollege Graham Coxon, auch von Blur, der 2011 sein Soloalbum Castle Park eingespielt und jetzt wird es veröffentlicht. Daraus hören wir den Track When You Find Out.

Graham Coxon, When You Find Out, in Ordnung muss sein, auf BytefM. Der Track stammt vom Album Castle Park und dieses Album ist in den Sessions zu dem vorherigen Album von Graham Coxon von 2011 aufgenommen, sollte auch damals relativ zeitnah veröffentlicht werden. Dann kamen aber andere Projekte dazwischen, zum Beispiel die Reunion von Blur. Und ja, dann geriet es so ein wenig in Vergessenheit. Irgendwann hat Graham Coxon so halb im Spaß gesagt, dass er das Album veröffentlichen wird, wenn diese Art Musik wieder modern ist. Und man liest ja tatsächlich aktuell von einem Rock-Revival. Von daher hat er sich vielleicht gedacht, ist jetzt der richtige Zeitpunkt, um es eben 15 Jahre später zu veröffentlichen. Allerdings orientiert er sich damals ja schon eher an dem 60er Rock, wo ich nicht so ganz sicher bin, ob das gerade den Zeitgeist zutrifft. Aber wir bleiben bei den 60ern. Nächster Song stammt nämlich von einer Ikone der 60er, späteren Jahren auch, aber angefangen hat's in den 60ern, nämlich Marianne Faithfull. Kurz vor ihrem Tod hat sie einen besonderen Song aufgenommen, nämlich einen, den sie zusammen mit ihrem Enkel Oscar Dunbar geschrieben und aufgenommen hat. Der ist letztes Jahr postum erschienen und wir hören ihn jetzt, Love Is.

Magic von Nick Drake auf BYTE FM. Der Song wurde 2004 veröffentlicht, 30 Jahre nach dem Tod von Nick Drake. Im Original wurde er für sein Debütalbum Five Leaves Left aufgenommen, damals mit einem Streicher- und Bläserarrangement von Richard Hewson. Der größte Teil von dem Album wurde aber von Nick Drakes Studienfreund Robert Kirby arrangiert und klang entsprechend ziemlich anders. Er hatte auch für Magic, was wir gerade gehört haben, ein Arrangement geschrieben, das wurde aber nicht verwirklicht, bis es dann eben 2004 eingespielt wurde und auf die alten Spuren draufgelegt wurde. Also es wurde im Grunde genommen eine Art Zeitreise gemacht, der Song so umgebaut, dass er mehr nach Five Leaves Left klingt als die ursprüngliche Originalaufnahme. Wir bleiben beim Thema Zeitreise, wenn man so will. Die wurde 2023 auf eine Art auch gemacht, nämlich mit einem neuen Beatles-Song, der aus einem alten John Lennon-Demo, ich sage mal, alchemisiert wurde. Wir hören ihn nämlich Now and Then.

Die Beatles, Now and Then, wobei Beatles natürlich so ein bisschen ein Fragezeichen beinhaltet. Dieser Track, den wollten schon in den 90ern die verbliebenen Beatles aus einem John Lennon-Demo zusammenschrauben, haben alle daran geschrieben, konnten aber damals die Störgeräusche aus dem John Lennon-Demo nicht entfernen. 2023 war die Technik dann soweit und Paul McCartney und Ringo Starr konnten das Stück vollenden. Da steckt also Arbeit und Aufnahmen von den 70ern über die 90er bis in die 2020er drin. Als der Song dann rauskam, war ich ehrlich gesagt negativ eingestellt. So ein Song, der aus so vielen Versatzstücken besteht, an dem so viel rumgeschraubt wurde, das ist doch kein wirklicher Beatles-Song. Aber auf eine merkwürdige Art hat er dann doch was. Für mich zumindest. Was da drin steckt, ist ja irgendwie dieser Wunsch aus früheren Zeiten nach einer Beatles-Reunion und auf eine merkwürdige und irgendwie geisterhafte Art wird er dann eingelöst. Damit, mit diesen Stichworten, bin ich beim nächsten Projekt, das sich nämlich genau mit diesem Phänomen, nämlich dem ja geisterhaften Wiederkehren von alten Ideen oder auch Utopien widmet, jetzt sehr verkürzt dargestellt, nämlich das Projekt Weird and Eerie. Mit dabei ist unter anderem Andreas Spechtel von Japanik und wir hören den Song Dreams.

Dreams von Weird and Eerie auf BYTE.FM. Das dazugehörige Album wird Anfang Juli erscheinen. Das Ganze ist ein Projekt unter anderem von Andreas Spechtel und dem Autor Thomas Köck. Ursprünglich wurde das für ein Theaterstück ins Leben gerufen. Der Name Weird and Eerie, der leitet sich von den Theorien vom Kulturwissenschaftler Mark Fisher ab. Der hat sich ganz besonders mit dem Konzept der Hauntology auseinandergesetzt. Das bedeutet das Wiederkehren von Utopien und von Ideen der Vergangenheit, insbesondere von denen, die sich eben nicht eingelöst haben und immer wieder in der Kultur und Popkultur aufploppen. Ja, diese Theorie versuchen Weird and Eerie jetzt hörbar zu machen. Sie schreiben zum Beispiel Songs über die Utopie, die mal das Internet sein sollte, die sich aber nie eingelöst hat. Wir bleiben ein bisschen beim Clash von Vergangenheit und Gegenwart. Im nächsten Song, da trifft nämlich die Björk von vor 30 Jahren auf die heutige Rosalía, und zwar im Track Oral von 2023.

Wie würde es klingen, wenn Björk und Rosalía praktisch gleich alt wären und ein Duett singen würden? Das haben wir hier gerade in Oral gehört. Ja, ein Experiment mit einem alten Björk-Demo, auf dem dann Rosalía draufgesungen hat. Ich mag den Song, aber trotzdem bleibt bei mir immer so ein leicht seltsames Gefühl, dass da irgendwas nicht stimmt, weil es ja eben eigentlich nicht möglich wäre, dass Björk mit der Stimme, wie wir sie da gehört haben, zusammen mit Rosalía ein Duett singen würde. War vielleicht auch eine Art Foreshadowing dafür, dass die beiden dann ganz real in der Gegenwart nochmal zusammengearbeitet haben, nämlich auf Rosalías Track Berghain. So, jetzt kommen wir zu einem Duett aus verschiedenen Zeiten, aber da der besondere Fall, dass hier jemand mit seinem jüngeren Ich zusammensingt, das damals noch dazu ein anderes Geschlecht hatte und somit auch eine andere Stimmfarbe, nämlich Kay Tempest mit dem Track Know Yourself.

Henning Hans in den Zonen auf BYTE.FM. Ein Musiker, der einen Track aus der eigenen Vergangenheit in die Gegenwart holt. Der Track wurde nämlich schon vor 12 Jahren geschrieben. Später wurden dann auch schon Teile eingespielt, aber eben erst jetzt fertiggestellt. Als ich den Track das erste Mal gehört habe, dachte ich direkt, ach, das passt ja eigentlich gut inhaltlich zur aktuellen Zeit, um dann zu merken, dass er ja gar nicht jetzt geschrieben wurde. Das Album wird Und durch die Adern singt ein Wind heißen und erscheint Mitte Juli. Damit ist diese Ausgabe von Ordnung muss sein fast vorbei. Zum Abschluss noch jemand, der auch immer mal wieder in der eigenen Vergangenheit fischt, nämlich Pete Doherty. Der hatte zur Anfangszeit der Libertines offensichtlich eine sehr kreative Phase. Songs aus der Zeit, die holt er immer mal wieder aus der Schublade, zum Beispiel auf dem letzten Libertines-Album aus dem letzten Jahr. Da wurde das alte Stück Songs They Never Play on the Radio erstmals aufgenommen und damit verabschiede ich mich. Ich bin Conor Körber. Wenn ihr Lust habt, können wir uns in 4 Wochen wieder hören bei der nächsten Ausgabe von Ordnung muss sein. Bis dahin, tschüss. 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
1: Ich bin David Riemer. Die US-Regierung will Saudi-Arabien beim Aufbau eines zivilen Atomprogramms helfen. Beide Länder unterzeichneten in Washington ein entsprechendes Abkommen, wie das US-Energieministerium mitteilte. Den genauen Inhalt veröffentlichte das Ministerium zunächst nicht. Die USA wollen wirtschaftlich profitieren, sie wollen Nukleartechnologie exportieren, das soll wiederum Jobs in den USA schaffen. Die sogenannte Frühstartrente rückt näher. Bundesfinanzminister Klingbeil gab den entsprechenden Gesetzentwurf in die Ressortabstimmung innerhalb der Bundesregierung. Im Kern sollen alle Kinder ab 6 Jahren

0: regelmäßig Geld vom Staat bekommen für die Altersvorsorge.
1: Schon als Kind für die Rente vorsorgen, ganz egal wie viel Geld die Eltern haben, und sich schon als Jugendlicher mit Finanzplänen beschäftigen. Das sind die Ziele der Regierung. Der Bund will künftig für jedes Kind vom 6. bis zum 18. Lebensjahr 10 Euro im Monat zahlen in ein Altersvorsorgedepot. Ausgezahlt werden soll das Kapital mit Mitte 60. Die Erträge bleiben bis zur Auszahlung steuerfrei. Losgehen soll's mit den Kindern, die 2020 geboren wurden. Dann soll jährlich der Jahrgang der dann Sechsjährigen dazukommen. Thomas Bremser, Nachrichtenredaktion.
0: Hitze und geringe Regenmengen als Folge des Klimawandels sorgen dafür, dass die Böden in Europa stärker austrocknen. Das zeigt eine Studie, an der auch der Deutsche Wetterdienst beteiligt war. Landwirtschaftliche Bodendürren in Westeuropa sind demnach etwa 5-mal wahrscheinlicher geworden als vor der Industrialisierung.
2: Hauptproblem ist demnach die dramatisch gestiegene Verdunstung. Trotz höherer Niederschläge im Winter trocknen die Böden in weiten Teilen Europas schon im Frühjahr ungewöhnlich stark aus. Frankreich verzeichnete beispielsweise die niedrigste Maisernte seit 50 Jahren. Vielerorts gibt es im Sommer bereits Beschränkungen bei der Nutzung von Trinkwasser. Steigt der Ausstoß von klimaschädlichen Treibhausgasen weiter, drohen in der Landwirtschaft laut Studie historische Ernteverluste. Und zusammen mit den globalen Konflikten weiter steigende Lebensmittelpreise. Katrin Müller, Nachrichtenredaktion.
0: Zum Sport. Hannover ist für 4 Tage das Zentrum des deutschen Spitzensports. Von heute bis Sonntag finden in der niedersächsischen Landeshauptstadt die Finals 2026 statt. Bei der großen Multisportveranstaltung werden 143 deutsche Meistertitel in 24 Sportarten vergeben. Zum Wetter die aktuelle Vorhersage des Deutschen Wetterdienstes. Das Wetter ist heute zweigeteilt. Im Südwesten oft sonnig und überwiegend trocken, in der Nordosthälfte viele Wolken. Im Tagesverlauf ziehen hier Schauer und vereinzelt kurze Gewitter durch. Höchstwerte 19 bis 25, im Südwesten bis 27 Grad. Ähnlich auch morgen, im Norden und Nordwesten wechselnd bewölkt und vor allem in Küstennähe einzelne Schauer möglich. Im Rest kaum Wolken und viel Sonnenschein.
3: Das waren die Nachrichten.

Hallo, herzlich willkommen zu einer neuen Ausgabe der Wellenlänge hier auf Byte FM. Temperaturmäßig gibt es in der Sendung einen Kontrapunkt zur Hitze, zum Sommer. Es wird eher herbstlich, sprich melancholisch. Im Fokus heute ist Mary in the Junkyard und das Netzwerk des Trios. Die Londoner Band hat mit Role Model Hermit ein sehr hörenswertes Debütalbum zwischen Folk, Post-Punk und Grunge veröffentlicht. Mehr dazu im Verlauf der Sendung. Hier sind sie mit New Muscles aus ihrem Album Role Model Hermit. Am Mikrofon die nächste Stunde Christa Helbling.

Ein Song über erstarkte Selbstliebe, New Muscles aus dem Debütalbum Role Model Hermit von Mary in the Junkyard, erschienen anfangs Juli auf AMF Records. Ein Albumtitel, in dem es um die Ambivalenz geht, gesehen zu werden und sich gleichzeitig wie ein Eremit verkriechen zu wollen. Erstmals aufmerksam wurde ich auf das Trio vor 3 Jahren, als sie ihren ersten Song Tuesday veröffentlichten. Die eindringliche, leicht kratzig hauchige Stimme der Sängerin Clary Freeman Taylor ist mir geblieben.

Hold Your Dando von der englischen Band Tummy Ache. Die Streichersätze auf der Aufnahme stammen von Clary Freeman Taylor und Saya Barbalia. Sie sind zusammen mit David Edison wiederum Teil von Mary in the Junkyard. Und um diese Band und ihr Netzwerk geht's in dieser Ausgabe der Wellenlänge hier auf Byte FM. Die Band hat sich vor rund 4 Jahren zusammen. Damals waren die Mitglieder erst 14 Jahre alt. Sie kannten sich teilweise von einem Summercamp für klassische Musik und von der Indie-Rock-Band Second Thoughts, wo David Edison und Clary Freeman Taylor früher mitspielten. Damals wohnten sie noch in der Grafschaft Hertfordshire, nördlich von London.

Immer wieder sind bei Ihnen auch Streicher zu hören. Goop von Mary in the Junkyard zu finden auf ihrer EP This Old House aus dem Jahr 2024. Mary in the Junkyard bewegen sich in London im Umfeld des mittlerweile legendären Clubs Windmill Brixton und traten dort bereits etliche Male auf. Einen ziemlichen Aufschwung bekam der Club vor etwa 7 Jahren. Damals spielten Bands wie Squid, Black Country New Road oder Black Midi dort, allesamt trumpfen mit einem experimentierfreudigen Post-Punk bzw. Post-Rock auf. Und zu dem Zeitpunkt brachten die meisten ihre Musik auf dem Label Speedy Wonderground des Londoner Produzenten Dan Carey heraus. Black Midi gibt es bereits nicht mehr, allerdings hat der Bassist der Band Cameron Picton dieses Jahr mit dem Projekt My New Band Belief ein sehr hörenswertes Album veröffentlicht.

Heartworms und jetzt gerade gehört Alien Chicks. Beide Acts traten schon im Club Windmill Brixton in London auf. Und beide Acts teilten dort die Bühne schon mit unserer Fokusband dieser Sendung, nämlich mit Mary in the Junkyard. Sehr nahe steht ihnen auch die Indie-Rock-Band Little Granddad. Einerseits wohnte der Gitarrist Ned Ashcroft von Little Granddad zusammen mit den Mitgliedern von Mary in the Junkyard in einer Wohngemeinschaft. Andererseits war der Sänger und Bassist Jack Lower von Little Granddad ihr Tourmanager. Also eine sehr, sehr nahe Verbindung von Mary in the Junkyard. Little Granddad klingen ein bisschen wie die neuen Strokes und haben meiner Meinung nach Hype-Potenzial. Hier sind sie mit Babe, We've Run Out of Time.

Mary von der US-amerikanischen Folkrock-Band Big Thief. Der Name von Mary in the Junkyard ist offenbar von diesem Song inspiriert. Anscheinend fuhren die Bandmitglieder bei einem Schrottplatz vorbei, als im Auto dieser Song lief, und voilà, so wurden sie zu Mary in the Junkyard. Allerdings ist das, so wie es scheint, eine der Geschichten, welche die Band jeweils erzählt. Was tatsächlich aber auffällt, ist, dass Mary in the Junkyard stilistisch an den Folkrock von Big Thief erinnern. Insbesondere auf ruhigeren Liedern wie Candelabra. Mm-hmm.

Ein Song, der vom Ende einer Beziehung handelt, Crash Landing von Mary in the Junkyard aus ihrem Debütalbum Role Model Hermit. Ein Album, bei dem sich die Band von traditionellem Folksongwriting hat inspirieren lassen. Immer wieder bauten sie auch selbstgemachte Instrumente in ihre Songs ein. So ist das, was im gerade gehörten Song wie eine Gitarre klingt, sowas wie eine Slide-Gitarre, die sie aus einem Skate-Song ein. So ist das, was im gerade

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1: Und Zeit für Lost in Transmission auf Byte FM. Mein Name ist Henning Tudor Kasperum. Heute gibt's musikalische Abkühlung. Zum Beispiel mit Everything But the Girl.

Ja, so ein musikalisches Wohlfühl-Mantra, feel alright. Sind Everything But The Girls schon in den 80ern, klang sie damit so ein bisschen so, wie dann ja mehr als 20 Jahre später Vaporwave, so diese loophafte. Ich finde, Vaporwave ist fabelhafte Musik, um sich abzukühlen. Ein Vaporwave-Special wollte ich dann aber heute doch nicht machen, hatte ich überlegt. Kommt aber vor in dieser Sendung. Aber erstmal Saya Ueno mit ihrem Projekt Sayas, Seitenprojekt ihrer Band Tennis Coats, ihr Soloprojekt.

Castaway von Osamu Kitajima. Hart an der Grenze zur Warteschleifenmusik, aber auf der richtigen Seite der Grenze. Und außerdem, wer sagt, dass Warteschleifenmusik schlecht sein muss? Man möchte halt nur einfach nicht in der Warteschleife sein. Ihr hört Lost in Transmission auf Byte FM. Dieser 89er-Track hatte auch schon so ein bisschen was Proto-Vaporwaviges, finde ich. Und ohne den Gesang könnte eigentlich auch Washington von Lucio Dalla von 1984 als Vaporwave durchgehen, finde ich.

Das ist Musik, die fast schon als Vaporwave durchgehen könnte, wäre da nicht der reguläre Gesang. Und das hier jetzt, was im Hintergrund anläuft, das würde ich dann als tatsächlich Vaporwave klassifizieren, deutlich jünger. Das ist ein Stück von AB97, von jemand, der die Musik nur im Netz veröffentlicht, also nicht auf den Streamingdiensten. Kommt aus Marokko, das ist auch alles, was ich über AB97 weiß. Oder AB97. Brochure oder Broschüre heißt dieser Song. Ich nehme mal an, dass es ein französischer Hit ist, auf dem er basiert, den ich aber nicht kenne.

Brosha von AB97. Ich entscheide mich jetzt mal für die englische Aussprache in Lost in Transmission auf Byte FM, wo ich finde, man kann das Tempo auch mal ein bisschen anziehen. Mit einer aktuellen Single von Tamana Ramen. Zwischen Tokio und London wohnt dieses Schwesternduo, also wahrscheinlich eher in Tokio und London. Sofa Dance von der kommenden EP Clover.

Graveyard von Panda Bear und Sonic Boom. Sonic Boom von Spaceman 3, Panda Bear von Animal Collective natürlich. Die ihr zweites Album zusammen gemacht haben, A Question of When, das ja gemischt besprochen wird, also von tendenziell wohlwollend bis doch positiv. Ich finde es großartig. Ich finde aber auch, ja, ich habe nie so richtig Zugang zum Animal Collective gefunden. Ich respektiere die zwar, aber es ist mir dann oft zu stressig. Und das hier ist wunderbar poppig, aber doch noch so voller Seltsamkeit. Die beiden haben sich ganz tief ins Studio eingegraben für diese LP. Wir haben noch einen zweiten Song daraus hier in Lost in Transmission, Lucky Charm.

Panda Bear und Sonic Boom natürlich ganz klar stark beeinflusst von der experimentelleren Phase von Brian Wilson und den Beach Boys. Hier in Lost in Transmission auf Byte FM. Jemand, mit dem Brian Wilson sich in dieser Phase umgab, ist jemand, der ja, wenig Musik aufgenommen hat, aber dafür ganz tolle. Eden Arbez, ein Proto-Hippie und ja, im Wesentlichen könnte man sagen, exotischer Künstler, auch wenn ich das Wort nicht mag. Trade Wind!

Quattro Passi, das ist Musik von einem Neuzugang auf Big Crown Records, dem Label von Leon Michaels, also Leon Michaels Affair. Kommt aus Woodstock im Staate New York. Hat einen italienischen Namen, Marco Benevento, und auch das Songwriting klingt italienisch, wie ich finde. Wie auch das überwiegend auf dem 70er, tatsächlichen 70er Album, das hier klingt ja auch nach 70ern, von Furudoke aus Japan. Ich habe schon mal den Opener des Albums gespielt, das war aber so der Ausreißer, das war eine Funknummer. Der Rest klingt auch nach, ja, eben italienischen Singer-Songwritern der 70er, Platanasu Dori.

Way to Fall läuft mal seit Tagen nach. Das Stück ist von der Videotape Music in der ursprünglichen Version mit Vocoder-Stimme, aber dieser NFL-Mix mit am Mikro. Wow, ich musste den jetzt ganz spontan noch in diese Sendung Lost in Transmission mit reinnehmen. Ist ja auch exzellente Kühlware. Und um Abkühlung geht es ja schließlich heute. Ein Hit, finde ich, von der nicht auf Streamingdiensten veröffentlichten EP A von Sayas ist Kyoen. Fast schon was Kinderliedhaftes, aber nur fast. Mom.

Cure, ein Solostück von Saya Ueno von den Tennis Codes hier in Lost in Transmission auf Byte FM. Noboreta Mary heißt auf Japanisch ja verfluchte Mary oder sowas, ich glaube. Aber nicht, dass dieser Act tatsächlich aus Japan kommt. Das ist so ein Vaporwave-Act. Meinem liebsten Vaporwave-Label Bogus Collective. Und der beantwortet die Frage, was ist wichtiger, Surfen oder Apokalypse? Der Track heißt Apocalypse Now, Surf Later.

Say Goodbye von Hiroshi Sato, aber hier sehr gelungen adaptiert als Bon Voyage von AB97. Ich sage jetzt auch eigentlich Goodbye. Ich bin Henning Tudor-Kosboom. Durch viel Vergnügen im weiteren Programm hier bei Byte FM. Ich gehe raus mit Innocent Dreamwalk, noch ein weiteres Stück von Osamu Kitajima. So quasi Reggae-Vibes. Bis bald, ciao.

Hallo und guten Morgen, liebe Hörerinnen und Hörer. Hier ist Ella auf Byte FM und das hier ist die 10. Ausgabe meiner Sendung Flowerpool. Ich bin total schockiert, wie schnell die Zeit vergangen ist. Heute habe ich ein paar melancholischere Tracks, am Anfang noch ganz ruhig und am Ende ein bisschen rockiger. Also falls ihr gerade so in die Sommerblues kommt oder schon euch mittendrin befindet, dann wird es euch vielleicht gefallen. Wir haben gerade Sunstroke von Sepia Tone gehört und machen weiter mit Asangre Fria von Forma Norte.

Klingt wie aus den 60er, 70er Jahren, ist aber ganz frisch aus diesem Jahr. Terrible Parables ist das Duo. Sie sind ein verheiratetes Paar aus Baltimore. Und das war ihr Titel See You. Und zum Kontrast, das hier ist Blue Sands Ambient Jazz aus 1969 von Elysian Spring.

Die in Luttern geborene und in Brüssel ansässige Maria Rasa, die unter dem Namen Ema auftritt, erkundet Klänge, die im meditativen Raum des Dub verwurzelt sind und in langsamen Schwankungen von Bass, Textur und Stimme fließen. So beschreibt sie es selbst. Vasare ist ein Song, den wir gerade gehört haben, aus ihrem letzten Album, gerade erst vor 2 Wochen released, und featuret die Künstlerin Unge Uma. Machen wir weiter mit jungem Talent. Mona Roy macht Musik in Berlin und das ist ihre Single Forever.

Wer öfter mal in meine Sendung reinhört, kennt die dänische Singer-Songwriterin und Producerin Fine vielleicht schon. Ich komme irgendwie immer wieder zurück zu ihrem Album Rocky Top Ballads. Losing Tennessee ist ein schöner Country-inspirierter Titel mit so klassischen Country-Licks und schleppenden Drums. Country ist eigentlich so ein Genre, was ich sehr wenig höre, aber ab und zu finde ich Songs, die es mir irgendwie total antun. Wie zum Beispiel dieser hier, Jim Kane von Bill Callahan.

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1: Dean Blunts Stimme haut mich wirklich immer wieder vom Hocker. Das war seine neue Single 478 Freestyle mit der britischen Sängerin Celeste. Und das ist sein Titel, Track 9.

Born Again Freestyle heißt dieser Song und ist von Samba Jean-Baptiste aus Brooklyn, New York. Seine Musik besteht viel aus so experimentellen Indie-Rock-Kompositionen, aber eigentlich sind seine Songs fast eher wie Collagen aus so super vielen verschiedenen Genres. Seine Stimme steht dabei zwar nicht im Vordergrund der Musik, aber wird ziemlich vielseitig eingesetzt für entspanntere Rap-Teile oder Gesang. Und weil es so toll ist, hören wir nach diesem Track noch seine neueste Single mit Rookie Road. Das ist January Sweetheart.

Girls Dance Alone ist eine Single von Rocky Road, Easy Goldbow und Samba Jean-Baptiste, von dem wir gerade schon zwei andere Songs gehört haben. Merkt man, dass ich ein Fan bin? Naja, jetzt ist es Zeit für was anderes. Also hören wir rein in Aragon mit dem Track Polaris.

Ziemlich abrupt endet der Song Somewhere in Between aus dem letzten Album Essex Honey von Blood Orange. Hinter diesem Artist Blood Orange ist übrigens der Multi-Instrumentalist, Songwriter und Produzent der Pines, der übrigens auch das Cello gespielt hat, was wir gerade gehört haben. Er wurde übrigens fast professioneller Fußballspieler, bis er seine Karriere mit 15 oder 16 an den Nagel gehängt hat und sich dann mehr auf Musik fokussiert hat. Und ich bin unglaublich dankbar dafür, weil ich seine Musik wirklich sehr liebe. Das Lied, was wir gerade hören, ist von einer noch sehr kleinen und unbekannten Band, Corporate Finance.

I Dream of Genie von Sina Nordenstam ist das. Und davor haben wir Heartspace von World Brain gehört. Und damit sind wir am Ende dieser Sendung. Ich hoffe, die Stimmung war nicht allzu melancholisch dieses Mal. Ich runde die Sendung mit einem Lied ab, das mir momentan besonders am Herzen liegt. Ich bin nämlich seit wahrscheinlich 10 Jahren riesiger Tame Impala-Fan. Und mit seinem Cover Hammer der Smashing Pumpkins macht Kevin Parker für mich eine kleine Zeitreise zurück zu seinem rauen, psychedelischen Sound aus der Inner Speaker und Lonerism Era. Ich danke euch fürs Reinhören und im Anschluss läuft 10 bis 12.

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1: Ich bin David Riemer. Das Handwerk drängt auf eine schnelle Abschaffung des Sonntagsbackverbots. Im Koalitionsvertrag steht, dass für Bäcker und Konditoren das Sonntagsbackverbot aufgehoben wird. Bitte umsetzen. Das sagte Handwerkspräsident Dittrich der Deutschen Presseagentur.
2: Bäcker dürfen sonntags nur 3 Stunden lang backen. Handwerkspräsident Dittrich findet das ungerecht, denn zum Beispiel Backstationen an Tankstellen dürfen dagegen den ganzen Tag über Teiglinge aufbacken. Nach seiner Erfahrung sind Sonn- und Feiertagsdienste bei einigen Bäckerinnen und Bäckern sogar besonders beliebt, weil dann extra Zuschläge winken und dafür mal unter der Woche ein freier Tag möglich ist. Er will weiter am 8-Stunden-Tag festhalten, aber er wünscht sich mehr Flexibilität. Die Koalitionsspitzen planen die Arbeitszeitänderungen für Bäckereien ab Anfang 2027. Bisher fehlt aber noch ein Gesetzentwurf. Ursula Winkler, Nachrichtenredaktion.
1: Die Bundesregierung will Abschiebungen nach Afghanistan offenbar ausweiten. Das erklärte das hessische Innenministerium. Demnach habe die Bundespolizei mitgeteilt, die bisherigen Einschränkungen auf Straftäter und Gefährder aufzuheben.
3: Bundesinnenminister Dobrindt hat erst Anfang der Woche bekräftigt, Abschiebungen in Länder wie Afghanistan zu forcieren. Ihm ging es vor allem um Straftäter nach einem tödlichen Angriff auf einen Studenten in Trier. Künftig soll aber jeder Afghane, der ausreisepflichtig ist, abgeschoben werden können, sagt die hessische Landesregierung. Grundlage dafür ist die Zusammenarbeit mit der Taliban-Regierung. Menschenrechtsgruppen kritisieren die Ausweitung. Afghanen, die hier nicht kriminell geworden sind, zurückzuschicken, verstoße gegen den Schutz der Menschenrechte. Thomas Bremser, Nachrichtenredaktion.
1: Das US-Militär hat nach eigenen Angaben in der Nacht erneut militärische Ziele im Iran angegriffen. Ziel waren unter anderem Raketen- und Drohnenlager sowie die Flugabwehr. Die USA erklären damit, künftige Angriffe auf Handelsschiffe und zivile Seeleute verhindern zu wollen. Es war die 12. Nacht in Folge mit US-Angriffen auf den Iran. US-Präsident Trump sagte, der Iran sei noch nicht zu einem Abkommen bereit und drohte mit weiteren Angriffen. Die anhaltende Hitze und Trockenheit der vergangenen Monate hat die Dürre in Europa laut einer Studie als Folge des Klimawandels weiter verschärft. Entscheidend ist demnach nicht nur der fehlende Regen, sondern vor allem die durch die Hitze stark gestiegene Verdunstung. Die Forscher warnen, dass Dürren dadurch häufiger und schwerer werden. Zum Wetter die aktuelle Vorhersage des Deutschen Wetterdienstes. Im Südwesten heute sonnig und trocken, im Rest geht's mit einem Sonne-Wolken-Mix weiter. In der Nordosthälfte sind vereinzelt Schauer und kurze Gewitter möglich. Höchstwerte 19 bis 25, im Südwesten bis 27 Grad. Morgen im Norden und Nordwesten wechselnd bewölkt, vor allem an den Küsten einzelne Schauer möglich. Sonst freundlicher und viel Sonnenschein, maximal 20 bis 30 Grad.

0: Am Wochenende wechselhaft, gebietsweise dann etwas Regen.
1: Das waren die Nachrichten.
2: Ihr hört bei FM mit der Sendung 10 bis 12 am Mikrofon für euch Anne Runger.

0: Das war Tierra Whack mit dem Shower Song. Und ihr hört als nächstes Jill Scott mit Lifting Me Up.
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1: Die kanadische Sängerin Aura Kogan geht auf Europa-Tournee mit anschließenden Dates auch in den USA. Am 30.08. geht's los und sie hat ihr neues Album Hard-Hearted Woman im Gepäck bei FM präsentiert, euch ihre hypnotischen Balladen im Psychedelic Folk oder melancholischen Country, und sie verarbeitet in den Songs ihre musikalischen Tendenzen, aber auch ihre Erfahrungen als Fotojournalistin und Menschenrechtsaktivistin. Und für euch spielen wir nun den Album-Opener Honey.

Aura Kogan mit ihrem Album Hard-Hearted Woman zu erleben am 1.9. in Berlin in der Neuen Zukunft, am 2.9. in Hamburg im Nachtasyl oder am 9.9. in Köln im Blue Shell, präsentiert von Byte FM. Und nach diesen mystischen Country-Folk-Klängen von Aura Kogan gehen wir weiter und werden experimenteller. Ihr hört nun Clipping featuring Cartel Madras. Cartel Madras, ein Hip-Hop-Duo aus Kanada, die jetzt auch wieder mit eigenen Songs unterwegs sind. Ihr hört aber nun Clipping mit Mirror Shades Part 2.

Vanishing Twin ist eine Band aus London, die ihr nun hört, und dort am Schlagzeug sitzt die fantastische Valentina Margaletti, auch mit vielen eigenen Solo-Projekten unterwegs. Ihr hört nun jedoch Vanishing Twin mit Face 1 Million.

Es ist kurz nach 10:30. Ihr hört Byte FM. Das war die große Joni Mitchell mit Help Me, die große kanadische Sängerin. Wir waren ja heute schon in Kanada mit Aura Cogan und mit Carter Madras. Nun geht's weiter mit A Tribe Called Quest and Can I Kick It?

Es folgt einer eurer Favoriten. Als Freunde von Byte FM könnt ihr Tracks markieren, die euch ganz besonders gefallen haben. Und die Tracks, die viele von euch markiert haben, spielen wir hier für euch. Und dieser hier ist von dem englischen Producer Palm Skin Productions. Er heißt We Stand Divided und stammt aus dem Album Swarm in July, passenderweise. Ihr habt den Track in der Sendung 60 Minutes am 11.07. oder in dessen Wiederholung am 20.01. gehört. Palm Skin Productions, We Stand Divided.

Trip Hop von Palmskin Productions, We Stand Divided. Habt ihr euch gewünscht und als einen eurer Favoriten ausgewählt, als Freunde von Byte FM. We Stand Divided ist der englische Musikproduzent Simon Richmond. Und Richmond kann auf eine lange Diskografie zurückblicken, ist in vielen Songcredits zu finden. Also er hat in vielen Musikstücken mitgewirkt, wie zum Beispiel auch 1996 bei einem sehr bekannten Lied. Es heißt Woman von Nanneth Cherry und ist vor 30 Jahren rausgekommen. Dort hat er Synthesizer gespielt.

Alles, was du verlierst von der Regierung. Es folgt aber nun für euch None of Cherry mit Woman mit Simon Richmond am Synthesizer, den ihr mit seinem Soloprojekt in eure Favoriten gewählt habt.

Everybody had a hard year von März. Ich hoffe, ihr hattet kein hartes Jahr soweit. Nan of Cherry lässt sich noch etwas bitten, aber man darf es vielleicht auch spannend machen, wenn man Nan of Cherry ist. Wir kommen aber nun für euch zu einer Konzertempfehlung von Jacob Allen aus Schottland. Und Jacob Allen spielt am 2.9. in Berlin in der Passionskirche und wird dort einen Einblick in sein melancholisches und intimes Album In Limerence geben. In Limerence dort erzählt er über die verschwimmenden Grenzen zwischen Realität und Fantasie und aber auch über persönliche Beziehungen, romantische sowie familiäre. Und deswegen hört ihr jetzt Jacob Allen mit Don't Fall Asleep.

Am 2.9. ist Jacob Allen live zu erleben in Berlin in der Passionskirche, präsentiert von Byte FM. Und ihr hörtet ihn mit Don't Fall Asleep. Und ich hoffe, ihr seid noch nicht eingeschlafen. Wenn nicht, es ist kurz vor 11. Ihr hört Byte FM und ihr könnt jetzt aufwachen mit Black Marble und Iron Lung.

Looking for Love von Karen Ramirez, gefolgt von Tracy Thorn und Ben Watt, dem britischen Pop-Duo, bekannt unter dem Namen Everything But The Girl mit We Walk The Same Life.

Es ist Sommer, wir steuern schon auf das Ende des Julis zu. Es ist Open-Air-Saison, es ist Festival-Sommer. Und die einen zieht es in die großen Open-Air-Bühnen und Stadien zu The Cure oder Bad Bunny. Und die anderen besuchen Festivals. So zum Beispiel das MS Dogville Festival, das in Hamburg stattfindet. Dort spielen unter anderem Tom Odell, AFA, Maribu, La Sécurité, Kuoko oder Vandalisbien auf dem MS Dogville. Vom 14.08. bis 15.08. findet dies in Hamburg, präsentiert von Byte FM, statt. Und dort spielt auch Sampa the Great. Und wir hören sie hier mit Shadows.

Semper the Great spielt auf dem NS Dockville Festival in Hamburg, das vom 14.8. bis 15.8. stattfindet, präsentiert von Byte FM. Und dort spielen auch La Sécurité. Das ist eine kanadische Punkband, Punk im weitesten Sinne, Art-Punk-Band vielleicht, die nun hier mit Detour erklingen.

0: Ein letzter Vorgeschmack für euch für das MS Dogville Festival kommt von Banger Fabrik, ein Hamburger Kollektiv, das dort auf der Bühne mit ihrem Hoedown, Throwdown, Takeover sicherlich abreißen wird. Ihr hört sie jetzt mit Tanga zu eng.
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Das war Kate Envy mit ihrem Soloprojekt und dem Lied Plans. Man kennt sie auch aus der Band Glintshake. Und ihr hört nun The Parade mit I'm a Dreamer.

Von den schwedischen The Parade springen wir nun in der Zeitachse 30 Jahre zurück und hören, wie versprochen, Nemeth Sherry mit Woman.

Es ist 11:30. Ihr hört Byte of M mit 10 bis 12 und es folgt hier Annika mit Walk Away.

Kurt Weill und Foshow. Man kennt ihn auch mit seiner Band, mit Kurt Weill and the Violators. Wir machen weiter mit einer deutschen Band mit Erregung, öffentlicher Erregung.

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Und die Person aus Freiburg hat sich Blister in the Sun von Violent Femmes gewünscht.

Violent Femmes mit Blister in the Sun. Diesen wunderbaren Track hat sich eine anonyme Person aus Freiburg gewünscht, als sie Freundin von Byte FM geworden ist. Und wir machen weiter mit Baby Shambles, die zweite Band von Pete Dolphy, hier mit Fall from Grace.

Ihr hört Byte FM mit 10 bis 12 und wir kommen auch schon fast zum Ende dieser Sendung. Vorher möchte ich aber noch mit euch einer der großen Stimmen der Popmusikgeschichte gedenken, denn heute vor 15 Jahren verstarb Amy Winehouse in London und das dramatische Ende ihrer Karriere und auch ihres Lebens wurde medial ausführlich beleuchtet, aber wir wollen sie hören bei dem, was sie so unvergleichlich macht, ihr Gesang. Und deswegen haben wir rausgesucht für euch heute Amy Winehouse mit Me and Mr. Jones.

Amy Winehouse, vor 15 Jahren verstorben in ihrem Haus in London, war das mit Me and Mr. Jones. Nun Jessie Ware mit 110%.

Ihr hörtet The Passions mit I'm in Love with a German Filmstar. Und dieser Song handelt nicht von einem wirklichen Filmstar, sondern von dem Roadie der Punkband The Clash oder The Pistols. Aber wir kommen nun zum Ende der Sendung. Ich bin Anne Runge und ihr hört im folgenden Programm die Sendung von Bullabü nach Babylon mit Jan Möller. Und ich möchte mich verabschieden, euch einen wunderbaren Bullabü nach Babylon

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1: Ich bin David Riemer. Der Krieg zwischen den USA und dem Iran treibt die Ölpreise weiter in die Höhe. Der Preis für die Referenzsorte Brent aus der Nordsee stieg erstmals seit Anfang Juni über die Marke von 96 US-Dollar je Barrel. Getrieben wird der Preis von der Eskalation im US-iranischen Krieg. Vom Iran unterstützte Houthi-Milizen erklärten nun, sie hätten zwei saudi-arabische Tanker im Roten Meer angegriffen.
2: Damit spitzt sich die Lage weiter zu. Der Irankrieg hat den Verkehr durch die wichtige Straße von Hormuz bereits stark beeinträchtigt. Sollten auch die Houthi-Angriffe zunehmen, gerät mit dem Roten Meer eine weitere wichtige Ölroute unter Druck. Noch liegt der Ölpreis jedoch unter dem Jahreshoch. Ende April kostete das Barrel 126 US-Dollar. Eine Deeskalation im Konflikt ist derzeit nicht in Sicht. US-Medien berichten seit Tagen über Indizien für eine mögliche Ausweitung der US-Angriffe. Auch die Drohungen von US-Präsident Donald Trump lassen nicht nach. Aus Beirut, Amira Rajab.
1: Die EU-Staaten haben sich wegen des anhaltenden russischen Angriffskrieges gegen die Ukraine auf ein neues Sanktionspaket verständigt. Das teilten EU-Diplomaten in Brüssel mit.
3: Das Problem der 21. Russland-Sanktionen ist, wie kann man die lange Liste von bestehenden Strafmaßnahmen noch verlängern, ohne zu viel Schaden an der eigenen Wirtschaft anzurichten. Es gibt also weitere Ausfuhrbeschränkungen für Hightech und Einreisesperren, jetzt auch für russische Soldaten. Aber die Versorgung mit Fischstäbchen bleibt gesichert. Nach langem Hin und Her wurde auf ein Einfuhrverbot für Alaska-Seelachs und Kabeljau aus Russland verzichtet. Aber der Ölpreisdeckel für russische Ölexporte bleibt trotz höherer Ölpreise unangetastet. Also hier keine Mehreinnahmen für Moskau. Aus Brüssel, Dieter Ebeling.
1: Das Armutsrisiko in alleinerziehenden Haushalten ist deutlich höher als im Durchschnitt. Nach Angaben des Statistischen Bundesamts gelten rund 29% der Menschen dort als armutsgefährdet. Bei Paaren mit Kindern sind es 12%. Damit ist das Armutsrisiko für Alleinerziehende und ihre Kinder mehr als doppelt so hoch. Wegen eines Waldbrandes an der französischen Atlantikküste bei Bordeaux sind inzwischen 10.000 Touristen vorsorglich evakuiert worden. Außerdem mussten etwa 1.000 Anwohner ihre Orte verlassen. Verletzt wurde nach Angaben der Behörden niemand. 500 Feuerwehrleute kämpfen weiter gegen die Flammen. Die Lage bleibt ungünstig. In der Region machen traditionell auch viele Deutsche Urlaub. Zum Wetter die aktuelle Vorhersage des Deutschen Wetterdienstes. Heute im Südwesten heiter bis sonnig und überwiegend trocken, im Rest wechselnd, in der Nordosthälfte zeitweise auch stärker bewölkt. Gebietsweise Schauer und kurze Gewitter möglich. Höchstwerte 19 bis 25, im Südwesten bis 27 Grad. Morgen im Norden und Nordwesten wechselnd bewölkt, aber überwiegend trocken, sonst viel Sonnenschein. Maximal 20 Grad in Nordfriesland und bis zu 30 Grad im Südwesten.
0: Das waren die Nachrichten.
4: Hallo, recht herzlich willkommen zu Caramba bei FM. Mein Name ist Lars Vier.

Wunderschön. Caramba, Byte FM. Ich hoffe, es geht euch gut. Das Ganze habe ich begonnen mit einem Track aus dem letzten Jahr, der heißt Panic Attack und kommt von dem Musiker Andy Bell und dessen Soloalbum Pinball Wanderer. Auch auf die Gefahr, dass ich schon häufiger gesagt habe, Andy Bell ist aktuell Bassist bei Oasis, Kopf der Gruppe Ride und ein beeindruckender Solo-Artist ebenfalls. Und hier verklungen ist gerade die US-Amerikanerin, die ich eigentlich an dieser Stelle hatte stoppen wollen. Es ist die Motte aus dem Aldi, Space Moth. Als solche hat sie vor wenigen Wochen ein wirklich gutes Album veröffentlicht, aus dem ich gerade hier Musik gespielt habe, Inward Eye. So heißt dieses Album von Space Moth, das sich musikalisch so im Bereich Shoegazer-Musik, Krautrock bewegt, wie das vielleicht gerade auch ganz gut zu hören war. Mal schauen, wohin die Reise geht heute. Das hier ist das UK-Duo Gorgon City. Die machen wirklich richtig gute Tracks. Ihr zurückliegender Titel 5 AM at Bagley's zum Beispiel ist bis heute einer meiner Favoriten in diesem Genre. Aber der hier kann's auch, brand new. Oracle heißt der Titel von Gorgon City und featuret die gefragte Sängerin Jam Cooke.

Ich möchte hier wirklich keine allzu plumpen Brücken bauen. Der Titel, den wir hier langsam hinwegfaden hören, heißt tatsächlich Oracle, obwohl unentwegt Miracle besungen wird. Und der Zufall, es ist wirklich ein Zufall, will es, dass wir genau damit weitermachen mit Miracle, einem Duo,

Miracle ist ein Duo mit Sitz in UK. Einer der beiden, Steve Moore, war in seinem früheren Leben eine Hälfte der Post-Rock-Band Zombie. Der andere heißt Daniel O'Sullivan, hat schon seine Stimme auch der Formation Sun Obe, kurz Sun, geliehen. Und vor diesem Hintergrund ist das sehr zugänglich, was Miracle auf ihrem neuen Album hier herbeizaubern. The Living Likeness of My Electronic Demon ist vor kurzem erschienen. Ich finde das ein ganz beeindruckendes Werk, das, wie die Schlusssequenz hier zeigt, durchaus auch so leicht ätherisch ambiente Passagen aufweist.

0: Wir sind hier bei Karamba auf Byte FM. Gerade haben wir einen Song aus dem brandneuen, an diesem Wochenende erscheinenden, / erschienenen Album der Leeds Post-Punk-Band Yard Act gehört. Das Album heißt You're Gonna Need a Little Music. Und das hat in Teilen eine dermaßen rebellisch räudige Kraft, wenn ich das vielleicht mal so sagen darf, dass mich zum Beispiel der gerade gehörte Titel von Yard Act irgendwie auf Umwegen dann doch an eine Band erinnert hat, die ich damals unfassbar als Teenager noch bewundert habe, eben auch mit ihrer Power, mit ihrer Kraft, mit ihrer mitreißenden Art und Weise, die Edgar Broughton Band, die Zeit ihres Lebens immer den eben gehörten Song Out Demons Out gewissermaßen so als Slogan-Song mit im Programm hatte. Ich habe die Band sogar als 14-, 15-jähriger Teenager damals sehen können und war zutiefst beeindruckt. Und ich finde, kaum ein Song, den ich in letzter Zeit gehört habe, kommt der Edgar Broughton Band mitsamt ihrer rohen Kraft so nah, wie der gerade gehörte. Überhaupt ist das neue Album von Yard Act unfassbar gut und das überrascht mich, denn die ersten zwei Singles fand ich so eher lau. Aber einmal mehr sieht man bzw. hört man, wie solche Songs im Albumkontext wirklich maßlos gewinnen können und sich super einfügen. Ich erlaube mir einfach mal, einen weiteren Song aus diesem Yard Act Album zu spielen, der so ein bisschen vielleicht die andere Seite der Kerze zeigt, die hier brennt an beiden Enden eben, da nämlich mit Einflüssen durchaus aus Soul und Disco und wirklich großartig massiven Sounds, wenn man so will, klasse, was Yard Act auf diesem Album hier fabrizierten. Gucken wir mal. Ja.
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haben wir bei der FM zwei Titel aus dem neuen Album von Yard Act. Ganz ehrlich, ohne Scheiß, ich bin begeistert.

Die ist klasse. Girl Ultra. Denise. Wir sind hier bei Caramba auf Byte FM. Mit eindeutig politischen Botschaften tue ich mich traditionell schwer, weil es ja alle nur denkbaren Möglichkeiten der Widerrede geben könnte, die aber in einer Sendung wie dieser dann natürlich nicht zum Zug kommen würden. Deshalb ist die Grenze zu, sagen wir mal, einer Form von Selbstherrlichkeit oder Überschätzung der eigenen Person immer etwas groß, zumal wenn man hier ohne große Manuskripte das erzählt, was zu erzählen ist. Und das zielt natürlich auf den neuen Song von Danger Dan, der heißt Keine Angst, ist über 7 Minuten lang und ich muss gestehen, ich habe ihn auch noch gar nicht gehört. Ich will also weder im positiven noch im negativen Sinne irgendwas über diesen Song sagen und es gibt einen zusätzlichen Grund, dass ich das nicht tue. Denn ich habe mich in den vergangenen Tagen wirklich eine ganze geraume Zeit lang mit dem Schauspieler und Kabarettisten Uwe Steimle beschäftigt, den, als ich ihn irgendwann einmal entdeckte in einem Polizeifilm, ich ganz großartig fand. Überragender Schauspieler, sehr eigen und wirklich durch und durch interessant. Irgendwann tauchte er dann im Kontext der Partei Die Linke auf, neuerdings im Kontext der AfD, wo er vor wenigen Tagen in Dessau auf einer AfD-Wahlveranstaltung wirklich Dinge vom Stapel gelassen hat in Richtung Merz und Merkel, die ich unfassbar finde und die meines Wissens auch die Staatsanwaltschaft, wie auch immer, auf den Plan gerufen haben inzwischen. Aber völlig unabhängig davon habe ich mich gefragt, was muss im Leben von Uwe Steimle eigentlich passiert sein, dass er so von der einen Richtung in die andere gedriftet ist. Deshalb erlaubt einfach, dass ich an dieser Stelle mal eine Band spiele, die in solchen und anderen Dingen schon immer den richtigen Ton treffen konnte. Was?

Ganz tolles Album. Alan Alien aus Berlin, die man mit Fug und Recht als Techno-Legende bezeichnen darf, hat ein neues Album veröffentlicht. Das hat sie geschafft, neben ihrer vermutlich ganzen Arbeit als DJ und für ihr Label B-Pitch Control. Das Album heißt New Life. Aus diesem Werk habe ich gerade den Titel Steh auf gespielt. Am letzten Sonntag hat mich ein sehr guter Freund angerufen. Wir kennen uns schon ewig und drei Tage. Geht zurück bis in die 70er Jahre. Er war in Berlin gewesen und die Art und Weise, wie er sprach, wie er euphorisch war und die Stimme regelrecht so etwas höher stellte, hatte ich ewig nicht mehr an ihm erlebt. Hintergrund waren die Konzerte von The Cure in der Berliner Wuhlheide, von denen er eins erwischt hatte, das am Samstag wohl. Und das hatte ihn dermaßen euphorisiert, das steckte mich hunderte von Kilometern entfernt, regelrecht an. Deshalb erlaube ich mir einfach mal, weil ich mir vorstellen könnte, der oder die ein oder andere unter euch war vielleicht da oder hat von dem Konzert oder den Konzerten irgendwie Notiz genommen.

Why Can't I Be You? The Cure haben wir eben gehört. Und das hier ist eine fünfköpfige neue Band, vergleichsweise neue Band aus Melbourne, Australia. Radio Free Alice, neuer Song Lunch Money, den ich gerade gespielt habe. Ich schaue gerade hier auf 6 bis 7 verschiedene Orte und Plätze. Stelle fest, ich muss Ciao sagen. Bedanke mich für eure Aufmerksamkeit, wünsche euch alles Liebe und Gute und freue mich natürlich, wenn wir uns bei Gelegenheit hier wieder hören können in einem kleinen Theater bei DFM. Caramba, wir haben auch ein Album der Woche. Kommt von der dreiköpfigen Londoner Formation App und heißt Shallow Heads. Alles Liebe, alles Gute. Ciao.

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1: Hallo, hier ist die Sendung One Track Pony, hier ist Frank Lechtenberg. Die australische Band The Temper Trap hat nach rund 10 Jahren Stille ein neues Studioalbum draußen. Das ist beim australischen Label Mushroom Records herausgekommen und heißt Sungazer. Da findet ihr 11 neue Tracks der Band, die die 2010er Jahre ein bisschen in die Neuzeit oder besser in die Jetztzeit überführen. Schon Ende 2025 hatte sich das Album ja mit der ersten neuen Single angekündigt. Jetzt ist die Platte in allen Formaten da und ich will sie euch in dieser Stunde One Track Pony einmal vorstellen. Die Band selbst schreibt auf Instagram, dass es ihre bisher ursprünglichste oder reinste Platte überhaupt sei. Der Spaßfaktor bei den Aufnahmen sei größer gewesen als auf den bisherigen erst 3 Studioalben. Nach einem Jahrzehnt Pause könnte man sogar von einer Art Comeback sprechen. Für viele Hörerinnen und Hörer wird Sungazer vielleicht sogar der erste Kontakt zu der vierköpfigen Band sein. Ich mag an der Platte die Post-Punk-Indie-Vibes, die immer wieder mit 7er- und 9er-Akkorden auf der E-Gitarre klassischen britischen Jungle-Pop zitieren, ohne jetzt wirklich britisch zu klingen. The Temper Trap sind nach wie vor musikalisch international aufgestellt. Hören wir in den ersten Track des Albums mal rein. Das sind The Temper Trap mit Lucky Dimes. Das ist eine der Vorab-Singles gewesen.

Electronic mit Forbidden City hier in der Sendung One Track Pony auf Byte FM. Electronic, das war das Projekt von Bernard Sumner und Johnny Ma und ist am Rande im neuen Disput zwischen Sumner und Ex-New Order-Bassist Peter Hook wieder erwähnt worden. Dadurch, dass New Order künftig live ohne Stephen Morrison und Gillian Gilbert unterwegs sein werden, bleibt halt nur noch Sumner übrig und Hook, der hat das dann mit dem Sumner-Projekt Bad Lieutenant oder eben auch Electronic verglichen. Explizit sagt er in seinem Post dazu Bad Electronic. Tatsächlich dürfte mit dem jetzigen New Order-Gitarristen Phil Cunningham zusammen die Liveband eher Bad Lieutenant sein als New Order, denn Cunningham war schon bei Bad Lieutenant mit dabei. Lassen wir das mal so stehen. Für uns heute wichtig ist das Album Sungazer von The Temper Trap. Das ist die erst vierte Studioplatte des australischen Quartetts und klingt schon nach der Band, die sich vor 10 Jahren eine Pause gegönnt hatte, weil sie immer unter dem Druck standen, nochmals einen Hit wie Sweet Disposition abliefern zu müssen. Den spiele ich noch später in dieser Stunde. Sänger Dougie Mandagi, der war dann zwischenzeitlich in der Berliner Elektronikszene unterwegs und hat sogar eine Solo-EP unter dem Namen Blood Moon gemacht. Giving Up Air heißt übrigens diese EP, falls ihr danach suchen wollt. Damals war kein Track dieses Namens auf der EP, also Giving Up Air, aber auf der neuen Platte ist er zu finden und den will ich jetzt tatsächlich auch spielen. Das sind The Temper Trap mit Giving Up Air.

Die Hamburger Band Sono mit dem Synthwave-Track 1984. Anfang 2025 ist das herausgekommen, sollte dann auch von der Tour begleitet werden. Die wurde aber abgesagt, weil Florian Sikorski, einer der drei Musiker, kurz nach der Veröffentlichung gestorben war. Hier ist Byte FM und in dieser Stunde One Track Pony spiele ich euch Tracks von The Temper Trap, aber auch von einer neuen Synth-Supergroup, möchte ich mal sagen. Die heißt Double Speak, ist der Zusammenschluss von Vince Clark, Neil Arthur von Blancmange und Bench, einem britischen Elektronikmusiker. Und das Ergebnis ist das neue Album Double Speak mit 11 elektronischen Tracks, die tief in den 80ern verwurzelt sind. Hier ein Beispiel, das ist ein Double Speak mit Back to Nature.

Das ist Lady Hawk aus Neuseeland mit Magic. In dieser Stunde One Track Pony auf Byte FM stelle ich euch heute ein neues Album aus Australien vor, also gar nicht so weit weg. Das ist Sungazer, das vierte Studioalbum von The Temper Trap. 10 Jahre hat es gedauert, seit dem Vorgängeralbum Thick as Thieves. Das Soloprojekt von Sänger Dougie Mandagi, das hatte ich ja schon erwähnt, aber auch der Rest der Band war aktiv in der Zwischenzeit. Schlagzeuger Toby Dundas, der hat Filmmusik gemacht. Bassist Jonathan Ahern, der hat ein Soloprojekt durchgezogen und Gitarrist Joseph Green, der war wieder als Gitarrenlehrer tätig. Jetzt eben das neue Album, das sehr starke Melodien und den doch typischen Temper Trap Sound mitbringt. Ich finde es durchweg gut, ohne Durchhänger tatsächlich. Und ich habe noch einen Track aus dem neuen Album für euch. Das sind The Temper Trap mit Into the Wild.

geht immer wieder dieser Track. Das war Geoffroy mit Troubled Child aus dem Album Coastline hier auf Byte FM. Ich stelle euch heute das neue Temper Trap Album Sungazer vor und habe ja gesagt, dass es so lange bis zu einer Platte gedauert hat, weil die Band sich ständig unter Druck gefühlt hatte, den großen Hit Sweet Disposition wiederholen zu müssen. Und naja, wenn ich schon davon spreche, dann spiele ich ihn auch hier in der Sendung One Track Pony. Das ist Sweet Disposition.

Ihr hört Apparat auf BytefM hier mit dem Track Arcadia. Ich will in dieser Stunde One Track Pony noch einen aktuellen Track des Keyboarders Richard Barbieri spielen. Den kennt ihr unter anderem von Japan oder The Porcupine Tree. Und im Frühjahr kam sein neues Soloalbum Hauntings raus. Das ist jetzt Richard Barbieri mit Anemonia.

Chiara heißt der Track und der stammt natürlich von Bonobo. Zu finden auf dem Album Black Sands. Hier in der Sendung One Track Pony habe ich euch heute das neue Album von The Temper Trap vorgestellt. Das heißt Sungazer und ist aus meiner Sicht richtig gelungen. Das könnt ihr gleich als Freunde von Byte FM mit all den heutigen Beispielen in unserem Archiv gerne nochmals nachhören. Ich spiele gleich noch den etwas älteren Temper Trap Track Trembling Hands aus dem Jahr 2012 und hier geht's danach weiter mit unserem Byte FM Magazin und Dilara Händler. Und wenn ihr diese Sendung am Sonntagmorgen in der Wiederholung gehört habt, dann kommt natürlich Matthias Westerweller mit Hello Mellow Fellow. Ich bin Frank Lechtenberg und sage Tschüss.

0: Klar, das Grundgesetz setzt der Beschleunigung von Gesetzgebungsverfahren zwar Grenzen, ein festes verfassungsrechtliches Tempolimit gibt es aber nicht. Heilmann sah sein Recht als Abgeordneter durch das aus seiner Sicht überhastete Verfahren verletzt. Die EU verhängt gegen Google wegen unfairer Geschäftspraktiken eine Strafe von 890 Millionen Euro. Der US-Konzern hat nach Ansicht der Europäischen Kommission mit seiner Suchmaschine sowie dem App-Marktplatz Google Play Wettbewerbsregeln verletzt und seine Konkurrenz widerrechtlich benachteiligt.
1: Damit riskiert die EU-Kommission einen neuen Konflikt mit US-Präsident Trump. Der hat früher schon Gegenmaßnahmen angedroht. Die EU-Kommission bestraft Google für die Verletzung von Wettbewerbsregeln mit dem App-Marktplatz Google Play. Dabei würden nämlich eigene Produkte stärker hervorgehoben und besser platziert als andere. Google hat erklärt, wenn man die EU-Forderungen erfüllen wolle, müsse man Echtzeitsuchfunktionen, etwa bei Hotel- und Flugsuchen, entfernen und Sicherheitsfunktionen ebenfalls. Vermutlich sieht man sich vor Gericht wieder. Aus Brüssel, Dieter Ebeling.
0: Wegen eines Waldbrands an der französischen Atlantikküste sind inzwischen 10.000 Touristen vorsorglich evakuiert worden. Betroffen seien Urlauber von 8 Ferienzentren und 3 Campingplätzen, teilten die Behörden mit. Der Brand hat sich bereits auf einer Fläche von 2.000 Hektar ausgedehnt.
2: Die gute Nachricht trotz der apokalyptischen Bilder riesiger Flammen und Rauchschwaden ist, es hat bislang keinerlei Verletzte gegeben. Und Ziel der Evakuierungen ist, dass keine Menschen in Gefahr geraten. Deshalb mussten viele Touristen in der auch bei Deutschen beliebten Region am Abend und in der Nacht das Nötigste zusammenpacken und Campingplätze und Ferienquartiere verlassen. Wie schnell sie wieder zurück können, ist noch offen. Die Feuerwehr kämpft mit schwerem Gerät und Löschflugzeugen gegen den heftigen Brand. Aus Paris, Michael Evers.
0: Mit der Einladung zu einer Pressekonferenz hat der Deutsche Fußballbund letzte Zweifel an einem Engagement von Jürgen Klopp als Bundestrainer praktisch beseitigt. Morgen um 11 Uhr soll der Wunschkandidat in Frankfurt als Nachfolger von Julian Nagelsmann präsentiert werden. Zum Wetter, die aktuelle Vorhersage des Deutschen Wetterdienstes. Im Südwesten heute sehr sonnig, im Rest wechselnd, in der Nordosthälfte zeitweise auch stärker bewölkt. Gebietsweise sind Schauer und kurze Gewitter möglich. Höchstwerte 19 bis 25, im Südwesten bis 27 Grad. Morgen im Norden und Nordwesten wechselnd bewölkt, aber überwiegend trocken, sonst viel Sonnenschein. Maximal 20 Grad in Nordfriesland und bis zu 30 Grad im Südwesten.
3: Das waren die Nachrichten. 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
4: Heute am Donnerstagnachmittag mit Dilara Händler am Mikrofon. Hallo.

Aloea mit Cairo FM zum Start in das Byte FM Magazin heute. Mein Name ist die Lara Händler. Ihr hört mich die nächsten 3 Stunden live aus dem Byte FM Studio. Wir gehen jetzt zurück in die 80er. Das ist Chris Isaak mit Dancin'.

0: Supermonster von Das Beat. Die Berliner Band steht Anfang September beim Riviera Festival, schwieriges Wort, in Offenbach auf der Bühne. Vom 4. bis 6. September gibt es da direkt am Mainufer ein Programm zwischen Indie, Rap, Elektro, Postpunk und Pop, begleitet von der Riviera-Konferenz für Pop- und Clubkultur. Im Line-Up mit dabei sind unter anderem Ali Neumann, Chocolate Remix, Vater War's oder auch Burnout Ost-West. Die hört ihr jetzt hier mit Rauchen gegen Rechts.
1: Bei uns ist alles voll mit Stickern. Und wenn ich dann so Sticker habe wie enteignen, bekämpfen, besetzen, ich finde die Atmosphäre dann irgendwie nicht so angenehm. Ich war tatsächlich echt schockiert, weil ich das so nicht erwartet hatte. Und es ging vielen anderen Studenten auch so, die sich gefragt haben, wo sind wir denn jetzt?

Burnout Ost-West mit Rauchen gegen Rechts waren das. Die Band ist Teil des diesjährigen Lineups des Riviera Festival in Offenbach. Das findet vom 4. bis 6. September direkt am Mainufer statt, präsentiert von Byte FM.

The Weather Station mit Parking Lot. Ihr hört das BeiteFM Magazin am Donnerstagnachmittag, den 23. Juli haben wir heute. Und genau heute wird Andy McKay 80 Jahre alt. Bekannt geworden ist der britische Musiker als Saxophonist und Oboist von Roxy Music. Zur Band gehört er seit 1971 schon. Da hat er nämlich auf eine Kleinanzeige vom Sänger Brian Ferry in einem Musikmagazin geantwortet und wurde direkt Teil der damals frisch gegründeten Gruppe. McKay war dabei nicht nur Saxophonist und Oboist der Band, sondern schrieb bei Roxy Music auch an einigen der bekanntesten Songs mit, darunter Love is the Drug, und den hört ihr jetzt hier mit Andy McKay am Saxophon.

PVA mit Peel. Ihr hört das BeiteFM Magazin um kurz vor 3:30. Wenn sich die Gedanken nur noch um einen Menschen drehen, verliebt sein fast schon obsessive Züge annimmt, dann spricht man auch von Limerenz. Genau nach diesem Zustand ist das Debütalbum von Jacob Allen benannt. In Limerence heißt das. Und darauf zu hören sind zarte Folksongs des nicht-binären schottischen Artists über Liebe, Einsamkeit und Vergänglichkeit. Und damit kommt Jacob Allen Anfang September für ein Konzert nach Berlin in die Passionskirche. Hier hört ihr jetzt von diesem Album schon mal den Song Don't Fall Asleep.

Don't Fall Asleep von Jacob Allen am 2. September live in Berlin in der Passionskirche, präsentiert von Byte FM. Und das hier ist jetzt Zebra Cats für euch in.

Der Berliner Rapper Upsilon war das mit Keiner von euch. Ein vorab veröffentlichter Song von seinem Album Glanz Null. Das kommt heute Nacht erst raus. 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Ein absoluter türkischer Klassiker hier jetzt als nächstes für euch, Özdemir Erdoğan mit Gurbet. Cool.

Isabel Campbell mit Rainbow hier im BeiteFM Magazin um 14:45. Wir machen weiter mit Gospel Soul und einer Konzertempfehlung. Brother Wallace kommt nämlich für zwei Konzerte nach Deutschland. Er ist in Georgia aufgewachsen, hat mit 11 Jahren angefangen, in der Kirche Klavier zu spielen, ist seitdem Gospelmusiker, Pianist, Sänger und neben seiner eigenen Musikkarriere auch Chorleiter und Musiklehrer. Dieses Jahr hat er sein Debütalbum Electric Love rausgebracht. Davon hört ihr jetzt den Track You're the Man und danach gebe ich euch auch noch die Infos zu den beiden Konzerten durch.

You're the Man von Brother Wallace. Der Musiker spielt am 1. September in Berlin im Privatclub und am 2. September in Hamburg im Knust, präsentiert von Byte FM. Bombay Bicycle Club hier jetzt mit Eat, Sleep, Wake, Nothing But You.

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1: Granates mit Liebeskoma. Und wo wir schon beim Thema Herzschmerz sind, machen wir direkt weiter mit einem Album, das sich genau darum dreht. Genau heute vor 30 Jahren ist nämlich Tidal, das Debütalbum der New Yorker Sängerin, Songwriterin und Pianistin Fiona Apple, erschienen. Darauf finden sich zahlreiche dramatische Trennungssongs, die sie damals mit Anfang 20 geschrieben hat. Und damit ist sie quasi über Nacht berühmt geworden, hat für das Album einen Grammy gewonnen und seitdem 4 weitere Alben veröffentlicht. Das letzte 2020. Von ihrem heute 30 Jahre alten Album, Debütalbum Tidal, hört ihr hier jetzt Sleep to Dream.

Ihr hört das Byte FM Magazin am Donnerstagnachmittag. Kings of Convenience waren das mit Fever. Nach fast 50 Jahren Bandgeschichte immer noch in Originalbesetzung auf der Bühne zu stehen, das können nicht viele Bands von sich behaupten. Modern English gehören aber dazu. Die Post-Punk- und New-Wave-Band aus Essex kommt jetzt nach 11 Jahren für eine Headline-Tour auch wieder nach Deutschland. 4 Konzerte wird es im September geben in München, Köln, Berlin und Hamburg. Neben den Klassikern stehen auch neuere Songs auf dem Programm. Und hier ist jetzt einer davon, von ihrem letzten Album nämlich. Das sind Modern English mit Out to Lunch.

Modern English mit Out to Lunch. Ab September ist die Band auf Tour in Deutschland. Am 4. September spielen sie in Hamburg im Bahnhof Pauli, präsentiert von Byte FM.

Salt mit Sunshine hier im Byte FM Magazin. Ich weiß nicht genau, wie die Wettervorhersagen bei euch so aussehen. Zumindest hier in Hamburg soll es nächste Woche wieder richtig sommerlich warm werden. 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Ich habe jetzt auch einen sommerlichen Song für euch. Kommt einigen wahrscheinlich bekannt vor. Bad Bunny hat ihn nämlich in seinem Mega-Hit Nueva York gesampelt. Hier ist das Original Un Verano en Nueva York von El Gran Combo de Puerto Rico.

Verano en Nueva York, ein Sommer New York von El Gran Combo. 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

0: Yvonne mit See der Tränen. Ihr hört das BeiteFM Magazin am Donnerstagnachmittag um kurz vor 3:30. Und heute feiert der britische Musiker Martin Gore seinen 65. Geburtstag. Bekannt ist er vor allem als Teil von Deepish Mode, ist er auch gelegentlich als Sänger zu hören und als Songwriter für einige der größten Hits der Band wie Enjoy the Silence oder Personal Jesus verantwortlich. Danny Unruh macht gerade ein Praktikum bei BeiteFM und ist jetzt bei mir zu Gast im Studio mit ein paar mehr Einblicken in Gores Arbeit. Hallo Danny.
1: Hallo.
2: Ja, ich habe einen Coversong von Martin Gore mitgebracht. Es ist ein Cover vom Lied Gone, ursprünglich aufgenommen von den Comset Angels, einer Post-Punk-Band aus dem englischen Sheffield. Das Original ist 1981 auf deren zweiten Studioalbum erschienen. 8 Jahre später, 1989, hat Martin Gore seine Version auf seiner ersten Solo-EP Counterfeit veröffentlicht.
0: Martin Gore kennt man ja am ehesten als Mitglied von Deepish Mode. Die Band hatte ihre Hochphase in den 80ern. Da kam ja ein Erfolgsalbum nach dem anderen raus. Wie kam es denn dann überhaupt zu dieser EP?
2: Die ist während einer Schaffensphase von Deepish Mode entstanden. Und zwar zwischen der Tourphase für das Album Music for the Masses und den Aufnahmen für den Nachfolger Violator. Der EP-Titel Counterfeit, also Englisch für Fälschung oder Plagiat, der suggeriert direkt, dass auf der Platte keine originalen Songs zu finden sind. Stattdessen covert Martin Gore mit seiner klaren Tenorstimme Bands wie Tuxedo Moon, Sparks oder eben The Comset Angels. Das steht im Kontrast zu seinem umfangreichen Oeuvre als Songwriter von Deepish Mode und zu einem sehr eher seltenen und Entschuldigung.
0: Alles gut.
2: Da steht, Moment.
0: Im Kontrast meintest du eben, steht es zu seiner sonstigen Arbeit.
2: Genau, und auch zu seinem eher seltenen Einsatz als Leadsänger in der Band. Mhm. Aber der musikalische Ausflug gelingt und ebnet Martin Gore den Weg für weitere Sidequests.
0: Aus dieser EP Counterfeit spielen wir jetzt Gone im Original von The Comset Angels, hier jetzt in der Coverversion von Martin Gore.

0: Gone, ein Cover von Martin Gore, der heute 65 Jahre alt wird und vor allem bekannt als Mitglied von Depeche Mode. Zu Gast bei mir im Studio ist weiterhin Danny. Und Danny, du hast es eben schon angesprochen, das war nur eines seiner Nebenprojekte.
1: So ist es. 2003 kam ein Nachfolgealbum von dieser EP Counterfeit raus, aus der wir gerade einen Song gehört haben. Das Album heißt Counterfeit 2 und enthält weitere Coversongs. Unter anderem singt Martin Gore ein Song komplett auf Deutsch und covert Hildegard Knef. Seit den 2010ern sind seine Veröffentlichungen originale Werke, aber elektronische Instrumentals. Und auch mit einem früheren Bandkollegen hatte er ein Projekt. Vor Martin Gore war nämlich niemand Geringeres als Vince Clark, Songwriter von Depeche Mode. Der hat aber die Band schon 1981 verlassen, kurz nach dem ersten Studioalbum. 2011, also 30 Jahre später, haben sich die beiden musikalischen Wege wieder gekreuzt. Unter dem Namen VCMG haben Martin Gore und Vince Clark mehrere Techno-EPs und ein Album produziert.
0: Und ein Track von VCMG ist anlässlich des 65. Geburtstags von Martin Gore heute auch unser Track des Tages. Das sind VCMG mit Spock. Danke dir, Danny, für diesen kleinen Einblick.
1: Dankeschön.

unser Track des Tages, Spock von VCMG, die Band von Vince Clarke und Martin Gore, der heute 65 Jahre alt geworden ist.

Das Kölner Duo Urlaub in Polen ist das. Seit Ende der 90er machen sie zusammen Musik, Experimental Rock, mit Elementen aus unter anderem Kraut und Noise Rock. Und Anfang des Jahres haben sie ein neues Album veröffentlicht, Objects, Beings and Parrots. Davon ist auch dieser Song. Und ab Anfang September sind sie damit auf Tour. Los geht's am 3. September in Mainz im Schonschön. Am 5. September spielen sie im Wuppertal im Die Börse, am 7. September in Köln im Buhmann und Sohn und am 11. September in Hamburg im Hafenklang, präsentiert von BeitFM. Alle Konzerttermine findet ihr auch auf unserer Website beit.fm unter dem Menüpunkt Konzerte. 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

Dang von der US-amerikanischen Sängerin Caroline Polachek. Ihr hört das BFM-Magazin um 3:45. Jalen Gonder hier jetzt mit If You Don't Want My Love.

Likely 47 mit CIAA hier im Byte-FM Magazin am Donnerstagnachmittag. Das Genre Jungle gilt eigentlich vor allem als Musik für den Club. Elektronische Musik mit schnellen Breakbeats ist das nämlich. Anfang der 90er der Vorläufer des Drum and Bass. Die Künstlerin Nia Archives gehört aktuell zu den wichtigsten Stimmen des Jungle Revivals. Für sie ist es aber auch mehr als nur ein Musikgenre. Sie bezeichnet sich selbst als ein Emotional Junglist. Für sie ist das jemand, der manchmal gar nichts und alles zugleich fühlen kann. Und genau diesem Gefühlschaos widmet sie ihr neues Album mit dem gleichen Titel, Emotional Junglist, aktuell unser Album der Woche bei Byte FM. Und es gibt auch ruhigere Momente auf dem Album, zum Beispiel diesen Song hier. Das sind Nia Archives und Sampha. Tender heißt der Song.

Pretender von Nia Archives, hier gemeinsam mit dem britischen R&B-Künstler Sampha, ein Song von unserem aktuellen Album der Woche, Emotional Junglist. Und zu unserem aktuellen Album der Woche sammeln wir immer auch eure Vorschläge zu einem dazu passenden Thema. Diese Woche haben wir euch gefragt, welche Songs euch einfallen, wenn ihr an Jungle denkt. Eure Antworten hört ihr heute Abend im Mixtape der HörerInnen um 19 Uhr mit Christa Herdering. Nicht ans Genre anknüpfend, aber zumindest ans Wort, mein Vorschlag: Dschungel von dem Berliner Duo Die Anteile.

Dschungel von Die Anteile. 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
1: Bonaparte mit Anti. Ihr hört das Beitefilm-Magazin um kurz nach vier mit Dilara Händler am Mikrofon. Im Sommer ist wieder viel los in Hamburg-Wilhelmsburg. Gerade erst war das Habitat-Festival, im August folgt das MS Stockwell und Anfang September gibt es im Bürgerhaus Wilhelmsburg das Hastam-Festival.

In diesem Jahr steht da Afghanistan im Mittelpunkt. Neben Konzerten von KünstlerInnen aus Afghanistan gibt es auch Filme, Tanz, Workshops und generell viel Raum für Begegnung und Austausch. Im Musikprogramm mit dabei sind auch Kefaya und Elaha Surur. Die verbinden afghanische Folktradition mit Jazz, Elektronik und Psychedelic Rock. Und hier hört ihr sie jetzt mit Chasi. Chasi.

Charsi von Kefaya und Elaha Surur, die erzählen in ihren Songs von Exil, Widerstand und dem Überleben im Patriarchat. Die Gruppe ist Teil des Hastam Just Because I Am Festivals. Das findet vom 4. bis 6. September in Hamburg im Bürgerhaus Wilhelmsburg statt, präsentiert von Byte FM. Here Go and Sunset Roller Coaster, jetzt mit Do Nothing.

Das niederländische Kollektiv Jungle by Night und Meral Polat waren das mit Jeni Bir Yer, ein neuer Ort auf Deutsch. 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

The Word Becomes Flesh von Boards of Canada. Ein Songwunsch von Norika Rehfeld, neue Freundin von Byte FM. 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

Ihr hört das BeiteFM Magazin am Donnerstagnachmittag. Kurz vor 16:30 haben wir es und das war Anderson .Paak mit Come Down. Genau heute vor 5 Jahren ist Change erschienen, das zweite Album der britisch-deutschen Musikerin und Songwriterin Annika Henderson. Veröffentlicht wurde das Album beim Label Invader Records. Das hat Jeff Barrow von Portishead und Beak mitgegründet und er war auch Producer des Albums. Vielleicht hört man gerade deshalb manche Einflüsse aus dem Post-Punk und auch Trip-Hop. Vielleicht aber auch, weil Annika selbst lange in Bristol gelebt hat, der Heimatstadt von vielen weiteren Trip-Hop-Größen. Elektropop bleibt aber die Basis des Albums und inhaltlich geht es um Themen wie Identität, Selbstbestimmung und Veränderung, wie der Titel des Albums ja auch schon verrät. Von diesem 5 Jahre alten Album hört ihr jetzt Finger Pies von Annika. 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

Finger Pies von Annika. Der Song kommt von ihrem Album Change, das ist genau heute vor 5 Jahren erschienen. Veröffentlicht wurde das Album über Invader Records, genauso wie auch dieser Track hier. Das sind The KVB mit Future.

Future von der Londoner Band The KVB. Und London bringt uns jetzt auch zum nächsten Track. Die Liebe zum Britpop hat Robert Rutherford Ende der 90er Jahre von Wien nach England verschlagen. Der lebt der Singer-Songwriter bis heute, arbeitet als Musikjournalist und Moderator und veröffentlicht seit vielen Jahren auch seine eigenen Songs. Auf seinem aktuellen Album Holding Hands in Petropolis schreibt er über das Älterwerden, aber auch über gesellschaftliche Veränderungen. Und Anfang September bringt Robert Rutherford die Songs nach Hamburg. Dazu gleich mehr. Jetzt hört ihr erstmal von dem Album den Song Red, Yellow, Orange and Green.

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Red, Yellow, Orange and Green von Robert Rotifer. Am 2. September spielte in Hamburg im Art Store auf St. Pauli, präsentiert von Byte FM. Ihr hört das Byte FM Magazin um 20.05 Uhr. Wir machen jetzt einen Sprung nach Brasilien. Das ist Javan mit Nedeci.

Bagwebu war das von der österreichischen Rapperin Honey Pimp. Manche musikalischen Kollaborationen wirken auf den ersten Blick ziemlich unwahrscheinlich. Madonna mit Stromae zum Beispiel auf ihrem neuen Album oder zuletzt auch die Popmusikerin Olivia Rodrigo mit The Cure-Sänger Robert Smith. Genau solche Begegnungen unterschiedlicher musikalischer Welten stehen heute Abend ab 21 Uhr im Mittelpunkt der Sendung Ordnung muss sein mit Connor Körber. Nicht wirklich ein sonderlich großer Clash, aber nichtsdestotrotz eine sehr schöne Kollaboration hört ihr jetzt auch hier. Das sind Jeanette O'Connor und Massive Attack mit Special Cases.

Massive Attack und Sinéad O'Connor mit Special Cases. Ungewöhnlichere Kollaborationen hört ihr heute Abend um 21 Uhr in der Sendung Ordnung muss sein mit Connor Körber.

Where I Become Someone von Neil Francis und Benny Sings. Und damit kommen wir zum Ende des BeiterFM Magazins an diesem Donnerstagnachmittag. Hier im Programm geht es gleich weiter mit der Sendung Zimmer 436 mit Ruben Jonas Schnell. Mein Name ist Dilara Händler und zum Abschluss der Sendung hört ihr jetzt noch Ride or Die von Ishii Electrofunk und DJ Candlestick im Chop Not Slop Remix. Vielen Dank fürs Zuhören. Ich wünsche euch noch einen schönen Nachmittag. Ciao, bis dann.

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1: Ich bin Doc Zeitler. Bei einer Geiselnahme in einer Bankfiliale in Regensburg ist laut Polizei ein Mensch lebensbedrohlich verletzt worden. Der mutmaßlich männliche Täter sei wohl mit einem Messer bewaffnet, sagte eine Polizeisprecherin. Die Polizei geht davon aus, dass sich noch weitere Personen in der Bank befinden. Politiker der SPD fordern angesichts der weiter hohen Spritpreise, Pendlerinnen und Pendler zu entlasten. Deutschland brauche einen wirksamen Schutz vor extremen Preisspitzen, forderte der wirtschaftspolitische Sprecher der SPD-Fraktion Roloff. Bundeswirtschaftsministerin Reiche lehnte weitere Entlastungen ab.
2: Einen neuen Tankrabatt wird es nicht geben. Generell plant die Bundesregierung aktuell nichts, um gegen die hohen Benzinpreise vorzugehen. SPD-Fraktionsvize Zorn bringt erneut einen Spritpreisdeckel ins Spiel. Da, wo der Markt nicht funktioniere, könne der Staat eingreifen, so wie in Belgien oder Luxemburg. In Frankreich deckelt der Mineralölriese Total freiwillig seine Preise, wenn auch auf Druck der Regierung. Ein Liter Benzin kostet dort ab sofort höchstens 1,99 Euro. Für Diesel gilt ein Limit von 2,25 €. Thomas Bremser, Nachrichtenredaktion.
1: US-Präsident Trump macht den Atomdeal mit Saudi-Arabien überraschend von einer Normalisierung der Beziehungen zwischen dem Golfstaat und Israel abhängig. Saudi-Arabien müsse den Abraham-Abkommen beitreten, teilte Trump mit. Mit diesem Abkommen hat mehrere arabische Länder ihre Beziehungen zu Israel normalisiert.

0: Tina Eck.
1: Das Bundesverfassungsgericht hat die Klage des früheren CDU-Abgeordneten Thomas Heilmann zum Heizungsgesetz verworfen. Die Richter stellten klar, das Grundgesetz setzt der Beschleunigung von Gesetzgebungsverfahren zwar Grenzen, ein festes verfassungsrechtliches Tempolimit gibt es aber nicht. Heilmann sah seine Rechte als Abgeordnete durch das aus seiner Sicht überhastete Verfahren verletzt. Die Richter sahen das anders. Zum Wetter, die aktuelle Vorhersage des Deutschen Wetterdienstes. Im Südwesten heute sehr sonnig, im Rest wechselnd in der Nordosthälfte, zeitweise auch stärker bewölkt. Gebietsweise sind Schauer und kurze Gewitter möglich. Höchstwerte 19 bis 25, im Südwesten bis 27 Grad. Morgen im Norden und Nordwesten wechselnd bewölkt, aber überwiegend trocken, sonst viel Sonnenschein. Maximal 20 Grad in Nordfriesland und bis zu 30 Grad im Südwesten.
2: Das waren die Nachrichten.
3: Und damit ist es Zeit für die Sendung Zimmer 436 mit Ruben Jonas Schnell. Heute mit einer Wiederholung vom 22.08.2019. Diese Ausgabe trägt den Titel Claude Fontaine und befasst sich unter anderem mit eben dieser Musikerin. Mit dabei sind unter anderem aber auch Bon Iver oder Move D. Mein Name ist Quirin Felix Ebnet und jetzt übernimmt Ruben Jonas Schnell mit seiner Sendung Zimmer 436 hier auf Byte FM.
4: Ich bin Ruben Jonas Schnell und ihr hört das Zimmer 436. Hallo.

I Wanna Be Adored. Stück von den Stone Roses, gespielt von den Ravenettes aus Dänemark, schon ein paar Jahre alt. Und damit nochmal willkommen hier im Zimmer 436, wo wir jetzt weitermachen mit Retro-Reggae, mit einer Frau, die aus Frankreich kommen könnte. Heißt so, dass man das annehmen könnte, aber in Wirklichkeit ist sie Amerikanerin in England und macht Musik, die klingt, als käme sie aus Jamaika. Claude Fontaine.

Claude Fontaine, die weint heiße Tränen in ihren Café, weil er sich nicht blicken lässt, sondern sich betrinkt und auf dem Weg ist nach Camden Town. Camden Town in London, und in London lebt auch Claude Fontaine, ist aber Amerikanerin und macht diesen hübschen Retro-Reggae auf ihrem ersten Album, das genauso heißt wie die Künstlerin. Wenn sie wirklich so heißt. Claude Fontaine klingt ja eigentlich eher wie ein Pseudonym, ich habe es nicht rausgefunden. Also Reggae jedenfalls macht sie, der funktioniert im Grunde wie Reggae vor 40, 50 Jahren. Und auch der Sound des Albums mit so einer Patina überzogen klingt schön schepprig und die hohen Frequenzen richtig rausgemischt.

Man hat das Gefühl, jeden Song zu kennen auf diesem ersten Album von Claude Fontaine. Amerikanerin in London, die den Sound von Reggae-Produktionen der 60er, 70er nachahmt und das Feeling, und deswegen kommt einem das sehr vertraut vor. Sachen ahmt sie nach, wie sie damals in den 60er, 70ern für Labels wie Studio One oder Trojan aufgenommen wurden von Leuten wie Jennifer Lara. A Change Is Gonna Come.

Nach Jennifer Lara und ihrem Reggae aus den frühen 70ern, hier nochmal Claude Fontaine, die in den frühen 70ern noch gar nicht auf der Welt war und die also nicht nur Reggae kann, zeigt sie hier, sondern auch Bossa Nova auf ihrem ersten Album, dass sie vor allen Dingen bei den Reggae-Produktionen dumpf gemixt hat, hört gleich nochmal so ein Reggae-Stück, ob ihr das auch so wahrnimmt. Klingt für mich, als seien die Höhen weggefiltert, um das alt klingen zu lassen, quasi den Vorlagen anzupassen. Also diese Claude Fontaine, ich schätze, die ist Mitte 20, so optisch, Mitte 20 kommt hin, zog von den USA nach London und angeblich kannte sie weder diesen alten Reggae noch solche Bossa Nova Geschichten aus den 60ern, bis sie ihr jemand vorgespielt hat in einem Plattenladen in ihrer Nachbarschaft in London. Und da war sie dann jeden Tag und hat diese alten Sachen gehört und fand sie so super, dass sie selbst ein Album mit Love Songs in solchem Sound aufnehmen wollte. Hat sie ein paar Demos aufgenommen und dann Musiker gefragt, die zum Teil schon in den 70ern aufgenommen haben. Berühmte Leute, Gitarrist Tony Chin hat mit King Tubby gearbeitet damals oder der Schlagzeuger Ayato Moreira hat zum Beispiel mit Astro Gilberto gespielt, an der sie sich hier eben orientiert hat im Stück I'll Play the Fool. Ronnie McQueen, Bassist der 70er Reggae-Band Steel Pulse. All diese Leute haben also gesagt, ja, ich spiele mit bei dieser jungen Frau und ihr geholfen, so ein Album zu machen, das nach damals klingt. Hier ist Claude Fontaine, ein letztes Mal, Little Sister.

Schön schrulliges Zeug von Alexander Tucker, ein Mann, der mit Sicherheit viel Brian Eno gehört hat. Energy Alphas, das Stück vom Album The Guilt of the Asbestos Weaver. Also Alexander Tucker hat viel Brian Eno gehört, behaupte ich mal. Nicht die Ambient-Sachen von Eno, sondern das versponnene Zeug in den 70ern nach seiner Zeit mit Roxy Music. Und sogar der Gesang von Alexander Tucker, den wir gerade gehört haben, klingt nach Brian Eno. Energy Alpha, wie gesagt, das Stück. Und hier ist zum Vergleich Brian Eno, Burning Airlines, Give You So Much More.

Das Zimmer 436 hört ihr bei Byte FM. Das war Brian Eno, Musik von seinem Album Taking Tiger Mountain bei Strategy, also die Eroberung eines Berges durch Strategie. Ihr hört's klicken, klacken. Ich gucke, wann dieses Album erschienen ist, um euch keinen Quatsch zu erzählen. Es ist erschienen 1974. Brian Eno war das. Im Zimmer 436 und hier unter mir was ganz Neues. Animistic Beliefs, ein Duo aus Rotterdam. Zwei Leute, die glauben, dass die Dinge eine Seele haben. Tiere, Pflanzen, die Natur. Zumindest ist das die Vorstellung des Animismus, wenn ich es richtig verstehe. Aber diese beiden denken vermutlich auch, dass Maschinen eine Seele haben. So klingt die Musik von Animistic Beliefs. Das Stück heißt Sukubi Island.

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1: Layups von Cool Kids aus Chicago. Chuck English und Mikey Rock nennen sich so. Und als die neu waren oder angefangen haben, Musik zu machen zusammen unter dem Namen Cool Kids, haben sie gesagt, sie seien die schwarze neue Version der Beastie Boys. Layups, so wie das Stück, eine neue EP mit 3 Songs von denen. Und als die angefangen haben, Cool Kids, vor 10-12 Jahren, war der nächste noch in der Highschool, Maxo Cream, ein Rapper aus Houston. Sein neues Album heißt Brandon Banks. Und was es mit dem Titel auf sich hat, erzähle ich euch nach dem Stück. Ganz interessante Geschichte. Der Track heißt Change.

Maxo Cream aus Houston heißt in Wirklichkeit Emek Wanem Ogugua Biosa, genau wie sein Vater. Der Vater aus Westafrika in die USA eingewandert und weil da kein Mensch seinen echten Namen aussprechen konnte, hat er sich so genannt, dass jeder Ami es einfach hinbekommt. Brandon Banks. Also wenn man so will, Aufgabe der eigenen Identität, um in der neuen Umgebung besser zurechtzukommen. Und Brandon Banks, also der gewählte Name seines Vaters, jetzt Titel des neuen Albums von Maxo Cream. Das nächste Album heißt einfach Tape.

Rapper Chester Watson über einem Beat von Simon. Aber so wie dieser Simon sein Pseudonym schreibt, könnte man es auch Psymoon aussprechen. Simon ist aber richtig, denn so heißt er in Wirklichkeit, Simon Christensen, Hip-Hop-Produzent aus St. Paul in Minnesota. Also da ist nicht viel los in Sachen Hip-Hop normalerweise und trotzdem ganz überzeugend, was der macht. Neulich hat er mit Bon Iver gearbeitet und das bringt ihm sicher schön viel Aufmerksamkeit, wenn es auch mit Hip-Hop eigentlich nichts zu tun hat. Dieses Stück von Bon Iver in Kooperation mit Simon Hamer.

0: nochmal Simon aus dem Mittelwesten. Tape, sein aktuelles Album, das, ihr ahnt es, auf Kassette veröffentlicht ist, aber auch digital. Schön wackeliger, eiriger Hip-Hop. Und wild zusammengesampelt. Marilyn Mist, das Stück von Simon. Das war das Zimmer 436 hier bei BytefM. Das zu Ende geht mit Move D aus Heidelberg. Building Bridges, sein aktuelles Album. Der Track heißt Dots, habe ich gehört beim Kollegen Dirk Domin in seiner Sendung Tiefenschärfe, sonst wäre es mir definitiv durchgerutscht. Also danke für den Hinweis. 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Dots heißt der Track. Wir hören uns spätestens nächste Woche. Habt es gut bis dahin. Tschüss.
1: Das war das Zimmer 436 mit Ruben Jonas Schnell. Heute gehört in einer Wiederholung vom 22. August 2019.

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1: Hallo, herzlich willkommen zu Popschutz. Am Mikrofon ist Christoph Möller. Heute geht's vor allen Dingen um Musik, die mit Natur zu tun hat. Und wir beginnen direkt mit Patricia Wolf. Die hat sich nämlich einer Pflanze gewidmet, musikalisch, der Schafsgarbe. Und so klingt der Blütenstand der Schafsgarbe. Hier ist Patricia Wolf mit Inflorescence.

Inflorescence von Patricia Wolf, die sich für die Reihe Music to Watch Seeds Grow By auch mal wieder mit einer Pflanze beschäftigt hat, mit der Schafsgarbe, nämlich Yarrow auf Englisch. Und Patricia Wolf sagt, der Lebenszyklus einer Pflanze ist dramatisch und transformierend. Das hört man dem Album gar nicht so unbedingt an, wobei das auch so eine umweltpolitische Note hat und da wird es dann natürlich dramatisch. Angesichts des Klimawandels wächst auch die Schafsgarbe und wachsen alle Pflanzen unter Extreme Conditions. Ein Song heißt auch so auf diesem Album. Den würde ich jetzt aber nicht spielen, sondern einen anderen aus dem Album Music to Watch Seeds Grow By von Patricia Wolf. Der heißt Sessile Existence, also die sesshafte Existenz. Tja, wenn man mal so überlegt, als Pflanze, man bewegt sich nicht viel. Natürlich nach oben ein bisschen, nach rechts und links schwingt man vielleicht ein bisschen im Wind. Und das macht dieser Track hier hörbar, aber so richtig unterwegs ist man nicht. Hier ist Patricia Wolf, Sessile Existence.

Hier ist Popschutz auf BeidFM. Kate Le Bon, eine Waliserin, die experimentelle Popmusik macht, eigentlich auch singt, kurz vor der Pandemie im Februar 2020, da hat sie aber diese EP hier veröffentlicht, Here It Comes Again, mit Bearbeitungen von Songs ihres 2019er Album Reward, und wir haben daraus gehört Sad Nudes. Für dieses Album hat sie sich zusammengetan mit dem Ambient Duo Group Listening, und das klingt ja fast schon wie von einer alten Shellac-Platte aufgezeichnet, so übersteuert, nicht sehr klar produziert, aber ich hatte den Eindruck, hier geht sowieso nicht um Klarheit oder um besonders gute Produktion, sondern um was ganz anderes, um die Wiederholung nämlich, und zu erkennen, dass in jeder Wiederholung so kleine Veränderungen stecken, die jede vermeintliche Wiederholung einzigartig machen. Kate Le Bon, Sad Nudes. Hier ein neuer Song von Emily A. Sprague, der heißt Sing To.

Sing 2 von Emily Ace Break bei Popshots hier auf BytefM. Emily Ace Break veröffentlicht im Oktober ein neues Album. Cyano wird es heißen, also Cyan, diese Farbe zwischen Blau und Grün. Und so sieht dann auch das Cover-Artwork aus. 8 Jahre in the making, schreibt Emily Ace Break zu diesem Album. Und es geht darum, so eine imaginäre Science-Fiction-Welt zu präsentieren, wo zwei Charaktere auf eine Reise gehen und ihre verloren gegangene Geschichte wiederentdecken. Die Geschichte auch eines utopischen Planets, der einfach wunderschön ist, wo der Klimawandel, die Klimakatastrophe vielleicht noch nicht vorangeschritten ist. So würde ich es jetzt mal lesen. Cyano heißt das Album von Emily Ace Break. Und der Song Sing 2, den wir gerade gehört haben, den gibt es auch schon in einem Remix von Cotin, nämlich den würde ich hier nochmal spielen.

Sing 2 im Cotin Remix von Emily A. Sprague. Und jetzt gehen wir rein in eine ganz andere Welt, in eine dichte Welt aus Sound. Still Beauty von Sake und Marine Ice habe ich vor 2 Wochen hier schon gespielt, aber ich finde den Song so wahnsinnig schön. Ich würde aber sagen, eher träge in der Bewegung, und mir kam dann so, vielleicht auch, weil er von der Melodie her ähnlich ist, ein anderer Song in den Sinn, der viel, viel beweglicher ist. Den hören wir dann gleich im Anschluss. Hier aber erstmal Sake und Marine Ice mit Still Beauty.

Popschutz auf BytefM. Das ist eine Komposition vom Dänen Aske Zidore und gespielt auf der Solo-Geige von Bettina Marie Isaki. Lark Animations Motion A Number 3 sang. Flucht heißt der Song. Lark, die Lerche, da sind wir wieder in der Natur. Und diese Offenheit dieses Tracks, diese Beweglichkeit, einfach toll. Jetzt was ganz anderes von Clara Lewis aus Stockholm. Bisschen dramatischer. Ta Min Hand.

Popshots hier auf BYTE.FM. Mit der Scham haben sich Bibio und Dorian Concept beschäftigt in diesem neuen Track von ihnen. Friedrich Greiling ist ein Typ aus Berlin, sehr sympathisch. Ich habe ihn mal in seinem Kellerstudio besucht. Einer, der, finde ich, extrem tolle elektronische Tracks produziert, meist im Vierviertelbeat, der sich nicht so ernst nimmt und ich glaube aus so einer bisschen linken, anarchistischen Perspektive Musik macht. Der große kommerzielle Erfolg, auf den ist er nicht aus. Ironie spielt dafür umso eine größere Rolle in seiner Musik. Die neue EP von ihm, er heißt Friedrich Greiling, heißt zum Beispiel Friedarich, man könnte aber auch sagen Free Da Rich. Und daraus hören wir von Mitte Kill hier Midnight in Dorsten.

Wir sind beim MDR gelandet, aber nicht beim Mitteldeutschen Rundfunk, glaube ich zumindest, denn der Produzent, der diesen Track MDR gemacht hat, kommt aus Frankreich, nennt sich hier weiblich Marion Ponce, hat aber eigentlich einen männlichen Vornamen, aber im Grunde genommen ist das auch alles nicht so wichtig, denn die Musik gefällt mir hier sehr gut. Und das war's schon mal wieder hier von mir, von Popschutz in dieser Woche zumindest. Hier geht's natürlich weiter bei BeatFM mit dem Mixtape der HörerInnen. Ihr konntet euch Songs wünschen zum Thema Jungle. Das liegt an unserem Album der Woche. Das kommt von Nia Archives, eine tolle junge Jungle-Produzentin. Das also gleich hier im Anschluss, eure Songs zum Thema Jungle. Zum Schluss Musik von DJ Central und Erika Cassidy. Hier Drive im Clubmix bei DJ Sports. Mein Name ist Christoph Möller, das war Popschutz. Vielen Dank fürs Zuhören. Bis bald, macht's gut. Ciao.

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1: Ich bin Dirk Zeitler. Nach einer tödlichen Messerattacke in einer Bank in Regensburg ist der mutmaßliche Angreifer festgenommen worden. Der Verdächtige habe sich zunächst mit weiteren Menschen im Gebäude befunden, sagte eine Polizeisprecherin. Spezialkräfte rückten an und brachten zwei Menschen aus dem Gebäude. Nachdem die Einsatzkräfte zunächst nur Blickkontakt zu dem Opfer der Messerattacke hatten, konnte der Mann später von Rettungskräften erst versorgt werden. Er verstarb im Krankenhaus. Die Benzinpreise in Deutschland sind weiter hoch und eine Entspannung ist nicht in Sicht. Denn der Preis für Rohöl der Referenzsorte Brent ist jetzt auf $100 je Barrel gestiegen.
2: Anfang des Monats lag der Rohölpreis noch bei rund $70 pro Barrel, doch dann kochte der Iran-Krieg wieder hoch. Die USA fliegen immer neue Angriffswellen, der Iran attackiert Schiffe in der Straße von Hormuz. Deshalb könnte der Ölpreis weiter steigen und das macht sich unter anderem an den Tankstellen bemerkbar. Einige Länder setzen deshalb bei Benzin und Diesel auf Preisobergrenzen. Die Bundesregierung lehnt das noch ab, obwohl Teile der SPD Druck machen. Generalsekretär Klüssendorf kritisiert, Deutschland gelte als Paradies für die Mineralölkonzerne. Thomas Bremser, Nachrichtenredaktion.
1: Die EU verhängt gegen Google wegen unfairer Geschäftspraktiken eine Strafe von 890 Millionen Euro. Der US-Konzern hat nach Ansicht der Europäischen Kommission Wettbewerbsregeln verletzt und seine Konkurrenz widerrechtlich benachteiligt.
3: Damit riskiert die EU-Kommission einen neuen Konflikt mit US-Präsident Trump. Der hat früher schon Gegenmaßnahmen angedroht. Die EU-Kommission bestraft Google für die Verletzung von Wettbewerbsregeln mit dem App-Marktplatz Google Play. Dabei würden nämlich eigene Produkte stärker hervorgehoben und besser platziert als andere. Google hat erklärt, wenn man die EU-Forderungen erfüllen wolle, müsse man Echtzeitsuchfunktionen, etwa bei Hotel- und Flugsuchen, entfernen und Sicherheitsfunktionen ebenfalls. Aus Brüssel, Dieter Ebeling.
1: Mit der Einladung zu einer Pressekonferenz hat der DFB letzte Zweifel an einem Engagement von Jürgen Klopp als Bundestrainer praktisch beseitigt. Morgen um 11 Uhr soll der Wunschkandidat in Frankfurt als Nachfolger von Julian Nagelsmann präsentiert werden. Vorher müssen Aufsichtsrat und Gesellschafter den Vertrag noch absegnen. Die Zustimmung gilt als sicher. Zum Wetter, die aktuelle Vorhersage des Deutschen Wetterdienstes. In der Nacht verdichten sich im Norden und Nordwesten die Wolken, sonst gering bewölkt oder klar und auch im Osten klingen die Schauer ab. Die Luft kühlt sich ab auf 13 bis 6 Grad, an der See etwas milder. Morgen im Norden und Nordwesten wechselnd bewölkt, aber überwiegend trocken, sonst viel. Die Luft kühlt sich ab auf 13 bis 6 Grad.

So, ich musste mir erstmal einen Weg frei machen durch das verwachsene Dickicht. Hallo zum Mixtape der HörerInnen, heute mit Songs rund ums Thema Jungle. Und damit kann sowohl der Musikstil gemeint sein, als auch der Dschungel als Metapher, zum Beispiel für die üppige, aber auch oft unkontrollierbare Großstadtwelt. Das war Electric Light Orchestra, vorgeschlagen von Gabi Wert, Sukram Egert und von Frank. Und die nächste Band, die hat sich schon alleine wegen des Namens qualifiziert. Die Band Jungle aus London hören wir als nächstes, einige Male aufgetaucht unter euren Wünschen. Aber der Wunsch von Anne, der passt am besten, finde ich. Denn schließlich ist es im Dschungel nicht nur ziemlich grün und unübersichtlich, sondern auch ziemlich warm. Hier sind Jungle mit The Heat. Und mein Name ist Christa Herdering. Schön, dass ihr dabei seid. 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

Das ist ein Song aus unserem Album der Woche, Around the Band von Nia Archives aus dem neuen Album der Londoner Musikerin Emotional Junglist. Und Jungle und Rum and Bass haben es Nia Archives unüberhörbar schwer angetan. Auf ihrem neuen Album nutzt sie den Begriff Jungle aber in doppelter Hinsicht, neben der musikalischen Ebene auch auf der textlichen. Den Begriff Emotional Junglist, den beschreibt sie als Gefühlschaos. Man fühle gleichzeitig alles und gar nichts. Und in ihrem Jungle sei Platz für alle Gefühle, auch für widersprüchliche. Uns hat uns das auf das Thema des Mixtapes in dieser Woche gebracht. Wir wollten von euch wissen, welche Songs fallen euch ein zum Thema Jungle? Und bevor wir gleich zu einem echten Klassiker dieses Genres Jungle aus den 90ern, da hat es die Hochzeit, kommen, hier mal ein Song, in dem die Gefühle eine ziemliche laute Sprache sprechen. Hier ist der Emiliana Turini mit Jungle Drum, genannt von Paul und Kato.

ursprünglich aus dem Jahr 1994, UK Apache und Shy FX Original Nutter. Der Song wurde zum 25. Jubiläum nochmal neu aufgelegt und die Version haben wir hier gerade gehört. Vorgeschlagen wurde dieser Song von Volker aus Köln und von Flori P. hier für das Mixtape der HörerInnen dieser Woche zum Thema Jungle. Und im Dschungel, da lauern ja so einige Gefahren, besonders von wilden Tieren. Unter dem Laub und dem Totholz versteckt sich zum Beispiel schon mal gerne ein Skorpion, dessen Stiche nicht nur sehr wehtun, sondern potenziell auch lebensgefährlich sein können. Und der Song, den wir gleich hören, der heißt Scorpion, kommt vom amerikanisch-philippinischen Duo Dream Ivory und die verbinden die Gefahr und den Respekt, die von diesen Tieren ausgeht, mit persönlichen Problemen in zwischenmenschlichen Beziehungen. Wolfgang Burkhardt hat ihn vorgeschlagen. Hier sind Dream Ivory.

Im bunten Großstadtdschungel findet sich der Protagonist aus diesem Song sehr wohl. Er versteht sich mit allen, egal ob die Menschen sich wie Affen benehmen, wie Vögel oder wie Löwen. Und auch wenn die Situation sehr unübersichtlich ist, das Einzige, was er verbreiten möchte, ist Love and Harmony. The Meters waren das mit Jungle Man, ein Wunsch von Stefan Hering-Zerin. Und das mit dem Löwen ist interessant. Es gibt ja dieses berühmte Lied The Lion Sleeps Tonight, in dem es heißt, der Löwe schlafe nachts im tiefen Dschungel. Dabei hat der meines Wissens nach im Dschungel überhaupt nichts verloren, aber sei es drum, gleich hören wir mal das Original, aber vorher noch ein Gruß aus dem Betondschungel, Concrete Jungle kommt hier von The Specials, gewünscht von Jessica Ritzin, Johanna, Dirk Frank und Diego Castro.

Concrete Jungle von The Specials hier im Mixtape der HörerInnen. In dieser Woche rund um das Thema Dschungel, Jungle, und mit dem nächsten Song entern wir den echten Regenwald. Esther Weber hat sich diesen Song hier gewünscht, schon vor ein paar Jahren schon mal vorgekommen, auch von Esther Weber damals gewünscht in dem Mixtape, als es um Pflanzen und Gewächse ging. Sonic Forest heißt dieser Song aus dem gleichnamigen Dokumentarfilm, und der thematisiert die Bedeutung des Regenwalds für das Ökosystem Erde. Hier hören wir Monte and Bomba Estéreo, Sonic Forest.

eigentlich ein südafrikanisches Schlaflied. Mbube heißt auf Zulu Löwe. Und gerade hier haben wir Solomon Linda and the Evening Birds gehört aus dem Jahr 1939. Ein Vorschlag von Bregen Klöterich. Und Solomon Linda aus Südafrika hat diesen Song hier geschrieben, veröffentlicht, gemeinsam mit den Evening Birds. Und in den Jahren danach hat er die Rechte an diesem Song für wenig Geld an seine damalige Plattenfirma verkauft, ohne wirklich zu wissen, welche Konsequenzen das haben könnte. Denn damit erlosch auch jeder Anspruch an den Song. Und als der in die USA verkauft wird und dort etwas abgewandelt zu einem riesengroßen Hit wird, da verdienen einige Leute sehr, sehr viel Geld damit. Aber Solomon Linda und seine Familie, die sie keinen Cent. Kein Einzelfall, aber einfach ungerecht. It's a jungle out there. Hier ist Randy Newman im Mixtape der HörerInnen.

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1: Ein tiefer, wummernder Bass und Elemente aus Reggae, Dancehall, Dub oder Hip-Hop, das kennzeichnet das Genre Jungle. Und mit diesem Track hier von Anthony Red Rose sind wir nochmal zurückgereist in die 90er, in die Hochzeit des Genre. Christo hat ihn vorgeschlagen. Und davor haben wir Randy Newman gehört. Und ich möchte nicht unterschlagen, wer sich ihn gewünscht hat. Das war unter anderem ein Wunsch von Frank, von Marc Hübler und von Sarah Anna Schwenken. Und mit dem nächsten Song kommen wir zu Tesh Sultana aus Melbourne, die Königin des Live-Looping, wie Otis auf unserer Website schreibt. Und mit dem Song Jungle ist Tesh Sultana vor 10 Jahren circa berühmt geworden, als sich das Video zum Song innerhalb von wenigen Tagen weltweit verbreitete. Und Otis hat sich den Song gewünscht, genau wie Patrick Müller und auch Christina Moore. Hier ist Jungle von Tesh Sultana.

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1: Ganz genau, ihr hört das Mixtape hier auf Byte FM in dieser Woche zum Thema Dschungel und ich nehme jetzt das Busch-Taxi und sage Tschüss, verabschiede mich aus dieser Sendung, vorher aber noch vielen Dank für zahlreiche Mitmachen, für die vielen Songwünsche und natürlich auch fürs Zuhören. Thomas Stankiewicz hat sich DJ Kotze gewünscht mit Busch-Taxi und mein Name ist Christa Herdering. Würde mich freuen, wenn ihr beim nächsten Mal auch wieder dabei seid, hier auf Byte FM beim Mixtape der HörerInnen. Bis dahin, tschüss.

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1: Und jetzt heißt es Happy to Sad hier auf Byte FM mit Christina Heise. Hallo.

Unrest. Darauf geht es ihr sowohl um politische Wachsamkeit, aber auch um die eigene Lebensstilwachsamkeit. Ein Hausweibchen werde ich sicher nie, meint sie hier in diesem Song Can't Stand Still. Ja, willkommen damit zu Happy to Sad, Songs aus Pop, Soul, Country und Amerikaner. Und heute sind davon quasi alle vertreten. Von alten Schlachtrössern wie Tanya Tucker und Shania Twain bis hin zu Neuentdeckungen wie Aaron Lee Tashian und Sarah Cahooney. Viel Spaß damit!

ganz schön funky, dieser Song von Alison Russell mit Gastsängerin Britney Spencer, Black Lavender, vom neuen Album In the Hour of Chaos. Auf diesem Album hat Alison Russell sich einen ganzen Bouquet aus interessanten Gästen eingeladen, um, wie sie sagt, Verbindung und Gemeinschaft zu feiern. Norah Jones ist dabei, Cassius Culpepper, Ruby Amanfu, Joy Oladokun und viele andere mehr. Aus Soul, Jazz, Folk, alles zusammen macht wunderbar Sinn. Britney Spencer hat mit mindestens 2 Alben eigene Musik draußen und hat im vergangenen Jahr sehr eindrucksvoll auch Lucinda Williams unterstützt. Vor Alison Russell hörten wir Welcome to the Clown Show, Aaron Lee Tashian. Kein Nachklapp zur Fußball-WM, sondern natürlich viel früher aufgenommen. Und generell ein Kommentar zur Gegenwart auf vielen Ebenen. Er ist ein Musiker, der in einem sympathischen Genre-Mix seine Identität findet. Get Over It, Underdog heißt sein neues Album. Aaron Lee Tashian ist großer Tom Petty-Fan, was man dauernd hört, schreibt sehr originelle Songs, oft voller Selbstironie und Witz, läuft auch gerne lustig gekleidet durch die Gegend. Wir hören später einen zweiten Song von seinem mittlerweile, glaube ich, 6. Album, also so neu ist er nicht dabei. Auch Leon Bridges ist nicht neu, wohl aber die Praxis, die Songs seines neuen Albums blockweise vorab zu veröffentlichen. 4 im Juli, 4 im August und mit den letzten 4 dann im September ist das Album Happiness Anytime komplett. Wir hören ihn hier mit Your Love is Electric.

Alison Russell hören wir hier nochmal, in diesem Fall zusammen mit Country-Soul-Newcomer Cassius Culpepper, ihr gemeinsamer Song Searchlight. Cassius Culpepper hat Anfang des Jahres erst sein Debütalbum Act One veröffentlicht. Gerade jetzt hat er eine kleine Sommer-EP nachgelegt, Summer Nights betitelt. Und genauso entspannt wie so eine sommerliche Nacht klingt es darauf auch. Hören wir gleich nochmal rein. Und passt auch gut zu Leon Bridges. Leon Bridges ist ja immer schon ein entspannter Typ. Aktuell kommt er mit herrlich karibischen Sounds daher. Auch Afrobeats-Elemente sind drin. Hat seine neue Musik mit J. Lloyd Watson und Lydia Kitto von der Band Jungle produziert. Ist also ganz neue Wege gegangen. Und er zeigt sich auf den entsprechenden Plattformen auch gerne mit selbstgebastelten Tropenhüten am Meer, unter Palmen. Also alles sehr, sehr schön, sommerlich, entspannt. Your Love is Electric hörten wir von Leon Bridges. Und gleich folgt der Song Illusion. Alles ist eine Illusion, singt er darauf, als wunderbare Allegorie auf unsere Online-Welt. Alles Illusion. Mach es aus und weg ist sie. Zuvor aber hören wir der sommerlichen Musik von Cassius Culpepper zu. Sein Song heißt Till the Sun Goes Down.

Leon Bridges und Illusion als Vorgeschmack auf sein neues Album Happiness Anytime, das im September vollständig da sein wird. Und davor Cassius Culpepper und Till the Sun Goes Down von seiner aktuellen EP Act One Summer Nights. Kommen wir zu zwei großen Ladies im Country. Die eine mit heftigen Geschmäckle, denn sie ist mit ihren massiven Produktionen voll Autotune und Disco-Ästhetik eher verschrien, zumindest bei mir. Shania Twain kommt aus Kanada, ist mega erfolgreich, nach wie vor. Ihr neues Album ist ein Schüttelbad aus guten bis akzeptablen Songs bis hin zu unterirdischem Hauruck-Zeugs. Beim Folgen hat sie sich eine Grande Dame eingeladen, sehr tricky. Niemand Geringeres als Tanya Tucker ist bei ihr. Tanya Tucker, die seit den 70ern wirklich vorbildhaft als starke Frau im Country gilt, durch Höhen und Tiefen ging in ihrer Karriere und seit einigen Jahren ein schönes, unter anderem von Brandi Carlile befeuertes Comeback feiert. Hören wir also Shania Twain zusammen mit Tanya Tucker und ihr Song Little Miss Twain.

0: Lydia's Boots, so heißt dieser Song, und das war noch einmal Aaron Lee Tashian vom aktuellen Album Get Over It, Underdog. Ein Album, das er seinem Freund und Mentor, dem verstorbenen Songwriter Todd Snyder, gewidmet hat. Und mit diesem Underdog meint er durchaus sich selber, wenn er gerade mal wieder voller Selbstzweifel ist. Davor Shania Twain zusammen mit Tanya Tucker und Little Miss Twain. Und bevor wir Tanya Tucker mit einem eigenen Song von ihrem letzten Album Sweet Western Sound hören, ihrem tatsächlich schon 27. Studioalbum, erschienen 2023, kommt hier ein Mann, der durchaus auch ähnlich zu Tanya seine Probleme mit dem Alkohol hatte und nun in ihm nichts anderes sieht als Mean Spirit. Der Songwriter Jason Eady von seinem Album Tulsa Turnaround, ein Album, das er mit seinem Songwriter-Kollegen John Fulbright produziert hat. Jason Eady und Mean Spirits.
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Tanya Tucker und Kindness und davor Jason Eady und Mean Spirits. Ganz neu und vorab von ihrem Ende August erscheinenden Album gibt es jetzt einen neuen Song von Sarah Cahooney. I've Missed You All These Years, so wird ihr neues Album heißen. Und hier hören wir sie mit Not How I Hoped.

Nachdem Nick Cave mit seiner Band The Bad Seeds Deutschland und die Nachbarländer so erfolgreich in diesem Sommer bereist hat, hören wir hier Neues von seinem ehemaligen Sidekick Mick Harvey. Zusammen mit Amanda Acevedo aus Mexiko macht er seit 2023 Musik und dieser Song kommt vom neuen Album Psychedelia in White, das im September erscheinen wird, Song for Aurora. In der nächsten Woche gibt es Happy to Sad noch einmal mit neuer aktueller Musik im August. Dann wird es an dieser Stelle ein paar Wiederholungen geben und ab September geht es dann sozusagen in die neue Saison. Ob es dann auch ein neues Album von Matt Berninger geben wird, das kann ich noch gar nicht sagen. Auf jeden Fall verabschiede ich mich heute mit einem neuen Song vom National Frontman, eine neue Single mit dem schönen Titel Martini Mi Fazzo. Mein Name ist weniger lustig, Christina Heise. Bis dann.

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1: Ihr hört Byte FM, Ordnung muss sein, heißt diese Sendung und ich bin Connor Körber. Los geht's mit Musik, die für diese Sendung vielleicht ein bisschen ungewohnt ist, nämlich ein Song vom neuen Madonna-Album. Ja, richtig gehört. Über das Album, da wurde ja schon einiges gesagt. Ihr ist tatsächlich ein Comeback damit gelungen. Spannender finde ich aber eigentlich nur ein kleines Detail, nämlich, dass der belgische Musiker Stromae mit auf einem Song dabei ist. Mehr dazu gleich. Wir hören jetzt My Sins Are My Savior.

My Sins Are My Savior, Madonna und Stromae haben wir hier in Ordnung muss sein gehört. Ich habe der Ausgabe den Titel Clash der Welten gegeben und so gewisse Welten clashen hier in dem Track auf jeden Fall aufeinander. Der Ausgabe den Titel

und in den USA außerdem praktisch gar nicht wahrgenommen wurde. So gesehen hätte ich ihn nicht unbedingt auf einem Album der Queen of Pop erwartet. Aber es ist ja eigentlich ganz spannend, wenn so Musiker aus verschiedenen Welten kollaborieren. Und darum habe ich mir gedacht, werde ich verschiedene weitere Beispiele dafür in der Sendung heute vorstellen. Es ist nicht das erste Mal gewesen, dass Madonna mit deutlich experimentelleren Acts kooperiert hat. Das hat sie zum Beispiel in den 90ern schon gemacht, als sie einen Song sich von Björk hat schreiben lassen. Und apropos Björk, die hören wir jetzt. Die hat nämlich auch wiederum mit mainstreamigeren Acts zusammen Musik geschrieben. 2007 hat sie das tatsächlich mit dem Produzenten Timbaland gemacht und den Track Earth Intruders aufgenommen.

Björk mit Earth Intruders, eine Kollaboration mit Timbaland. Und das finde ich wirklich eine bisschen schräge Kombination. Auf der einen Seite die experimentelle, exzentrische Björk und dann der Produzent, der doch eher für so breitbeinige Dampfwalzenproduktionen bekannt ist, nämlich eben Timbaland. Ich finde aber, dass das erstaunlich gut funktioniert auf dem Song. Also man hört schon diesen damaligen, also Mitte 2000er Timbaland Trademark Sound, aber gleichzeitig ordnet sich Björk dem nicht einfach unter, sondern gibt dem Song ihre eigene, ja, ein bisschen weirde Note. Mir gefällt der Song ziemlich gut. Es war, würde ich behaupten, der letzte Björk-Song, der, naja, ansatzweise radiokompatibel war, sagen wir mal. Wir bleiben ein bisschen im Pop hier bei Ordnung muss sein. Ein ganz aktuelles Beispiel, bei dem Welten aufeinandertreffen, nämlich einerseits der Popstar Olivia Rodrigo, die auf ihrem aktuellen Album andererseits den Urgoth Robert Smith trifft von The Cure und zusammen haben sie den Song What's Wrong With Me aufgenommen.

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Yard Act 100% Endurance auf BYTE-FM. Da könnte man jetzt im ersten Moment sich fragen, was hat es in einer Sendung zu Clash der Welten zu suchen, bis man dann liest, wer auf dieser Aufnahme das Piano gespielt hat. Das war nämlich niemand anderes als Elton John. Yard Act waren damals eigentlich noch eine Newcomer-Band aus Leeds und hatten dann plötzlich den Pop-Superstar als Session-Musiker dabei. Man weiß natürlich nicht, wie weit da Labels im Hintergrund vielleicht interveniert haben, aber diese doch erstmal sehr ungewöhnliche Zusammenarbeit ist gar nicht so abwegig, wie man denkt, wenn man genauer hinschaut. Elton John hat sich nämlich immer wieder sehr offen für Indie-Rock und auch für ein bisschen Abseitigeres gezeigt. Er hat zum Beispiel in den höchsten Tönen von Fontaines D.C. schon relativ früh gesprochen oder er hat auch den Musiker John Grant angepriesen. Also er ist da sehr im Game drin und so gesehen ist es vielleicht gar nicht so abwegig, dass er dann auch Fan von Yard Act ist und sich mit ihnen für eine Neueinspielung von eben dem Song 100% Endurance ins Studio gesetzt hat. So, von einem Popstar, der Fan von Indie-Bands ist, jetzt eher zum umgekehrten Fall, nämlich Nick Cave and the Bad Seeds. Die hatten 1996 einen sehr prominenten Gast auf einem ihrer Songs, nämlich Kylie Minogue. Und der Song ist natürlich Where the Wild Roses Grow.

Nick Cave and the Bad Seeds zusammen mit Kylie Minogue. Eine Kombination, die, würde ich sagen, damals, als der Song erschienen ist, kaum vorstellbar war, weil Kylie Minogue einfach der Inbegriff vom Saubermann Popstar war und sie dann ausgerechnet mit dem düsteren Musiker mit Junkie-Image Nick Cave kooperierte. Das war schon verwunderlich und umgekehrt natürlich eigentlich auch genauso unvorstellbar, dass Nick Cave etwas mit Kylie Minogue zu tun haben wollte. Aber tatsächlich war das der Fall. Nick Cave hat später gesagt, dass er schon lange von ihr fasziniert war und mehrere Songs für sie geschrieben hatte, aber für nicht gut genug gehalten hatte und dann verworfen hatte. Als er dann die Anfrage gestellt hat, soll Kylie Minogue direkt am nächsten Tag zugesagt haben. Sie wollte damals nämlich weg von eben dem netten Popstar-Image und mehr als Musikerin wahrgenommen werden. Und ja, so könnte man sagen, ist ein moderner Klassiker entstanden, den man allerdings inhaltlich heutzutage auch durchaus kritisch sehen kann. Hier geht's jetzt weiter mit einem kleinen Genrewechsel Richtung Jazz oder auch Richtung New Wave, nämlich mit dem Musiker, der den Jazz für sich entdeckt hat, nämlich Elvis Costello, und der dabei einen der ganz großen Jazz-Trompeter sich ins Studio geholt hat, nämlich Chet Baker, und zusammen haben sie den Track Shipbuilding eingespielt.

Danger Mouth mit Moment of Clarity hier auf BytefM. Bisher hatten wir hier in der Sendung Songs, bei denen sich MusikerInnen aus verschiedenen Genres zusammengetan haben. Hier ist es auch auf eine Art der Fall, aber künstlich. Der Produzent Danger Mouse hat nämlich Songs aus dem White Album von den Beatles genommen, daraus Beats gebaut und darüber die Vocals von Jay-Z aus dessen Black Album gelegt. Ja, logischerweise hat er dann das Album The Grey Album genannt. Damals wurde das Album nicht offiziell veröffentlicht und nur als Download angeboten. Trotzdem hat das Ganze für sehr viel Aufsehen gesorgt und hat Danger Mouse bekannt gemacht. Wir bleiben bei Grau, zumindest wenn man das Albumcover anschaut, und stimmungsmäßig eigentlich auch, nämlich bei der Postpunk-Band Messer. Die haben vor 2 Jahren ihr Album Kratermusik rausgebracht und darauf ist ein Gast, den ich zumindest dann nicht erwartet hätte, nämlich Mille Petrozza, den hören wir als Gast auf dem Song Grabeland.

Bioreiser, Menschenfresser, in Ordnung muss sein. Heute zum Thema Clash der Welten und den muss es bei den Aufnahmen zu Rio Reisers Solo-Debüt wirklich gegeben haben. Rio Reiser war ja bis dahin eigentlich als Sänger einer politischen und vor allem ja sehr unkommerziellen Band bekannt, nämlich Tunt Steine Scherben. Jetzt wird sein Soloalbum von Annette Humpe, also einem Star der neuen deutschen Welle, produziert. Damit aber nicht genug. Die Studiomusiker, die dann bei den Sessions dabei waren, waren einerseits Leute aus dem Scherbenumfeld, wie zum Beispiel FM Einheit von den einstürzenden Neubauten, aber auf der anderen Seite auch Mainstream-Session-Musiker, unter anderem aus der Band von Peter Maffay. Ja, und dieser Clash, finde ich, hat sich gelohnt. Das Experiment ist geglückt. Ich finde, Rio der Erste ist eins der ganz großen deutschen Pop-Alben und auf jeden Fall es wert, sich nochmal anzuhören. Wir bleiben beim Aufeinandertreffen von Pop und Underground. Oder vielleicht von grellen Farben und Düsternis, nämlich Mark Almond, Sänger von der Synthie-Pop-Band Soft Cell und die düstere 60er-Jahre-Ikone Nico. Sie haben 1988 das Duett Your Kisses Burn aufgenommen.

Your Kisses Burn hier auf BYTE-FM. Habt ihr es gehört? Wenn man von Mark Almonds ehemaliger Band Soft Cell nur Tainted Love kennt, dann ist es auf jeden Fall sehr überraschend, dass er hier plötzlich mit Nico Musik gemacht hat. Tatsächlich war aber selbst Soft Cell unter der aufgedrehten Oberfläche oft ganz schön düster und morbide und er solo später sowieso. Da passt die Kombination dann doch etwas besser, wenn es auch trotzdem, würde ich mal sagen, ein kleiner Clash war. Es war übrigens die letzte Aufnahme von Nico, bevor sie verstorben ist. Wir bleiben musikalisch noch ein bisschen im düsteren Bereich, allerdings jetzt mit einem Song, der schon im 19. Jahrhundert von Franz Schubert komponiert wurde und 2021 von zwei sehr unterschiedlichen Musikern neu arrangiert wurde. Nämlich der klassische Pianist Kai Schumacher und der Indie-Songwriter Gisbert zu Knüpphausen. Wir hören sie zusammen mit Gute Nacht.

0: Ein Kunstlied aus dem 19. Jahrhundert trifft auf einen modernen Songwriter und der wird wiederum von einem experimentellen Pianisten und Arrangeur begleitet. Ich dachte mir, das ist ein guter Abschluss für diese Ausgabe von Ordnung muss sein mit dem Titel Clash der Welten. Ich bin Connor Körber und verabschiede mich jetzt langsam von euch. Wenn ihr mögt, können wir uns aber in 4 Wochen wiederhören hier auf BYTE-FM. Dann gibt es eine neue Ausgabe von Ordnung muss sein. Raus geht es jetzt auch nochmal mit einer ungewöhnlichen Kombination, nämlich einem Schauspieler, der auf diverse Indie-Musiker trifft. William Shatner, der hat 2004 ein Album aufgenommen mit Ben Folds zusammen und da gab es auch noch einige Gastsänger. Wir hören jetzt eine sehr eigene und unterhaltsame Interpretation von Pulps Common People, die zusammen mit Joe Jackson entstanden ist. Viel Spaß damit und bis zum nächsten Mal.
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1: Willkommen zur Highlife Party auf Byte FM. Am Mikrofon ist Thorsten Bednarz. Wah, wah, wah, wah, wah.

Mit der legendären Railband aus Bamako sind wir in diese Singles Party gestartet, denn heute werde ich mal nur Stücke von den originalen 7 Inches spielen. Funky Music überwiegend aus Westafrika. Und warum nur Singles? Die Single hatte damals in den 60er bis 80er Jahren auf dem afrikanischen Kontinent einen ganz anderen Stellenwert als etwa in Europa. Die Bands nutzten dieses Medium, um neue Songs auszuprobieren, neue Sounds zu testen oder auch neue Versionen bereits bekannter Songs. Und viele dieser Stücke erschienen dann niemals auf einer LP. Vom gerade gehörten Muodillo, der Railband etwa, kenne ich allein schon 3 verschiedene Versionen, und die, die es schließlich aufs erste Album der Band geschafft hat, ist dann sogar die schwächst verschiedene Versionen und die, die es

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Get Up James, und dieser James, der sich hier schon mal frisch machen sollte, war natürlich James Brown. Les Ambassadeurs du Motel de Bamako waren das, mit ihrem damals noch vollständigen Bandnamen. Den nächsten Song gab es schon mal auf mindestens einer Compilation. Der Grund war ganz einfach. Wer eine Best-of-Platte von El Rego Esses Comandos herausbringen wollte, der kam einfach nicht an Joe Bimé vorbei.

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1972 erschien diese Single von Manu Dibango und was wir hier hörten, war nur die B-Seite, die lange unbeachtet blieb. Bis ein DJ in New York diese Single zufällig fand und Soul Makossa in seiner Radiosendung auflegte. Danach hatte sich dann die Musikwelt verändert. Wir hatten den ersten afrikanischen Superstar mit Manu Dibango und wir hatten auch einen neuen Stil, denn Soul Makossa gilt auch als erster Disco-Song der Musikgeschichte. Und noch bevor das Stück ganz offiziell in den USA erschien, soll es schon bis zu 20 Coverversionen gleichzeitig in den Charts gegeben haben. Ein Erfolg, der den Rwenzoris und ihrem Handsome Boy verwehrt blieb.

Bentsoris waren das, eine Band aus dem gleichnamigen Gebirge in Uganda. Gerade einmal 2 Singles sind von ihnen bekannt. Der nächste Musiker in dieser Ausgabe der Highlife Party auf Byte FM hat sogar noch weniger vorzuweisen. Gerade mal eine einzige Single scheint es von A.M. Debalot zu geben. Doch als ich die zum ersten Mal hörte, war mir sofort klar, die muss ich haben.

AM Debbalot. Und sollte jemand von euch zufällig mehr über den Musiker wissen, dann bitte schickt mir gern eine E-Mail an den Sender und die leiten das dann an mich weiter. Und hier ist schon mal die African Brothers Band aus Ghana und die besingt eine Emilia.

die African Brothers Band mit Emilia in der Highlife Party auf Byte FM mit Thorsten Bednarz am Mikrofon. Solltet ihr zufällig auf diese Sendung gestoßen sein, in unserem Online-Archiv gibt es noch einige andere Sendungen mit globaler Musik von mir zum Nachhören, aber dazu müsstet ihr schon in den Freundeskreis des Senders eintreten. Und dann habt ihr natürlich auch Zugriff auf viele, viele andere Sendungen, die hier gelaufen sind. Weiter geht es hier mit einer Band, die natürlich nicht fehlen darf, das Orchestre Polirritmo de Cotonou.

Das Orchestre Poli Ritmo, zu den ewigen Live-Favoriten dieser Band, gehörte und gehört Holo Non Die, ein Song, den sie erst auf ihrem Comeback-Album 2011 mit Angelique Kidjo als Gastsängerin aufgenommen haben. Das Original stammte noch von der Vorgängerband, der Sunny Blacks Band, und müsste so um 1965 aufgenommen worden sein.

Hold on, on Die von der Sunny Blacks Band. Und das war damals schon der harte Kern dessen, was kurz danach zum Orchestre Polyrythmo de Cotonou werden sollte. Balla et ses Balladins waren eines der anderen großen Orchester Westafrikas. Sie stammten aus Guinea und entstanden schon 1962. Und genau 10 Jahre später erschien diese Single hier, Samba.

Mélomé Clément, der Gründer und Sänger des Orchestre Polyrythmo, war das mit einer seiner ganz wenigen Solo-Singles. Wir nähern uns dem Ende dieser Highlife-Party, die ganz im Zeichen der Single oder 7-Inch stand. Wir hören uns in 4 Wochen wieder, beziehungsweise zu einer der beiden Wiederholungen. Ich freue mich schon auf eure Kommentare zur Sendung. Tschüss, sagt Thorsten Bednarz, und hier noch eine letzte Single, und die kommt von Fela Kuti. 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
1: Willkommen zu Tracks des Tages auf Byte FM. Ich bin Henning Tudor-Kasbohm mit den Highlights dieser Woche für euch. Überwiegend Neuerscheinungen. Aber das ist schon ein älterer Track von Georgia Smith zusammen mit Guilty Beats. All of this.

All of This von Georgia Smith zusammen mit Guilty Beats. Das war ein ziemlicher Sprung nach ihrem Debütalbum Lost and Found von 2018. Das war zwar sehr solide, aber die Londoner Sängerin blieb dann doch irgendwie im klassischen Alternative R&B. Ja, das alternative Element, das rückte dann mehr in den Vordergrund auf der zweiten LP 2023, Falling or Flying. Und das eben war so eine Amapiano-Exkursion nach Südafrika. Und daran erinnern auch die Logs, so eine Amapiano-Exkursion

Alive aus dem kommenden Album von Georgia Smith. What Are The Odds heißt es. Erscheint im August. Ja, gesanglich klassischer Millenniums R&B. Der Basssound erinnert an Amapiano und ansonsten ist der Beat, ja, in Nigeria würde man Alte dazu sagen, so nennt man da den Alternative R&B, und aus Nigeria kommt auch der Gast Wizkid. Und sie war auch jetzt gerade Feature-Gast auf dem neuen Album von Near Archives, Get Me Down.

Omerzura, das sind Keshavara, das Projekt um den deutsch-indischen Musiker Keshav Purushottam. Er kommt aus Köln und als der Bandleader in Indien war mit dem Goethe-Institut, da kam ihm eben die Idee zu diesem Projekt. Das ist über 10 Jahre her. Mittlerweile sind 3 Alben draußen, es hat sich zu einer größeren Produktion auch mit Tanzeinlagen ausgewachsen. Und 4. Album soll wohl bald kommen. Erste Single daraus ist Pambu Mukan Uncle, heißt wohl so viel wie Onkel Nasenschlange auf Tamilisch. Und die Single ist auch eine Hommage an Kollywood, das ist die tamilische Filmindustrie in Indien, an Dub und an Disco. Diaspora aus den 70ern.

Different Drum, das ist Linda Ronstadt, eine der ganz großen US-amerikanischen Sängerinnen. Damals noch in den 60ern mit ihrer Band Stone Ponies. Die hat sie aber von Anfang an vollkommen in den Schatten gestellt. Und in den 70ern machte sie sich dann selbstständig. Und von Mitte der 70er bis Mitte der 80er hat sie 7 Alben in den Top 10 produziert, hat mit Neil Young gearbeitet, mit Aaron Neville, mit Graham Parsons, Dolly Parton. Auch ihre letzte LP 2006, die war mit einer Sängerin namens Anne Savoy, bevor sie sich dann aus gesundheitlichen Gründen zur Ruhe gesetzt hat. Und sie ist diese Woche 80 geworden. Adieu, False Heart von ihrem letzten Album.

Ghost Orchid von Nick Leon aus dem Album Tropical Entropy, einer ja, dystopischen Nachzeichnung seiner ehemaligen Heimat Miami. Mittlerweile wohnt er in New York, wie auch Ella Mines. Kommt ursprünglich aus Kolumbien und die haben wir eben gerade auf dem Track gehört. Für ihr Feature hat er sich dann revanchiert mit einem Remix von einem Track von ihr. Kennengelernt haben die sich aber nicht in New York, sondern in Mexiko. Aber New York macht natürlich die Kollaboration einfacher. Sie haben eine gemeinsame EP angekündigt, die Anfang August erscheint. Que les pasó a mis amigos heißt die EP und die erste Single daraus, Espiral.

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1: Naisha, indische Sängerin, ja, als Feature Artist auf Talk to Me von Champion Quartet und Skrillex. Skrillex hat sie kennengelernt, nicht in einem ihrer beiden Wohnorte Mumbai oder Los Angeles, sondern in London nach einem Rave, wie es sich gehört. Und der hatte auch seine Finger mit drin bei ihrer kommenden EP 911, die sie als ja, ihre erste wirkliche EP bezeichnet, weil sie wohl vorher nicht so ihrer künstlerischen Vision folgen konnte, wie sie wollte. Kürzlich unser Track des Tages, Naisha mit So Then.
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Pro Passi, ein ja, sehr klassisch anmutender Track für jemanden, der auch gerne an Synths rumschraubt und Instrumente umbaut. Marco Benevento heißt dieses Stück ein Track des Tages hier bei uns bei Barrett FM. Von seinem kommenden Album Glera, seinem Debüt für Big Crown, das Label von Leon Michaels. Selber kommt aus New Jersey, wohnt hier mittlerweile im Staate New York in Woodstock. Wir gehen rüber nach Tokio und Schweden. Tennis Coats mit Bye Baba Bimba zusammen mit Tape.

bei Baba Bimba. Das sind die Tennis-Courts aus Tokio, ein Ehepaar. Na gut, nun klingt das nach sehr viel mehr Leuten. Das liegt daran, dass die Tennis-Courts sehr kollaborationsfreudig sind, haben mit Leuten von The No Twist eine Supergroup namens Spirit Fest gegründet, Norman Blake von Teenage Fun Club gearbeitet, mit den Pastels, mit Judd Fair, auch mit einer Ambient-Gruppe aus Japan namens Sekai. Das hier war mit der schwedischen Band Tape, mit der haben sie 2 Alben gemacht. Auf einer Compilation gibt es noch mehr Songs und mit denen veröffentlichen sie ein neues Album. Mina Soul wird es heißen, und am gleichen Tag erscheint die richtige Auflage eines Songs, das den Titel Zenbu Yume trägt. Und daraus kürzlich unser Track des Tages, der wunderschöne Song Pearl.

Pearl von den Tennis Coats, von ihrem Album Samuel Yume, das ungewöhnlicherweise nur von den beiden eingespielt wurde. Na, es gibt zwei, drei Gesangsfeatures, aber das war's. Und das erscheint im August nochmal so richtig, nicht nur als Webveröffentlichung. Sind sowieso sehr umtriebig gerade, die beiden, Saya und Takashi Ueno, haben beide auch noch solo ein Album rausgebracht. Und das von Saya hören wir, weil es sehr gut ist. Yukicho heißt dieser Song, für mich der größte Hit aus dem Album. Und nicht auf den Streamingdiensten erhältlich.

Yukicho von Sayas, das ist Saya Ueno von den Tennis Codes mit ihrem Soloprojekt. Ihren Tracks des Tages auf Byte FM. Mit einem Song von ihr gehe ich auch raus. Ich bin Henning Tschudakasbohm. Viel Vergnügen im weiteren Programm hier auf Byte FM. Kamika. Bis bald, ciao.

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1: Ich bin Tine Klimach. Der US-Präsident kann nicht nachgeben. Heute läuft der gesetzliche Rahmen für Trumps globale Zölle aus. Und nun hat er eine neue Grundlage für Zölle gefunden. Wegen angeblich unzureichender Maßnahmen gegen Zwangsarbeit hat die US-Regierung auf Importe von 60 Handelspartnern einen Zoll von 10 bzw. 12,5% angekündigt. Darunter fallen auch bestimmte Produkte aus der Europäischen Union. Bundeskanzler Friedrich Merz schnürt nach dem Rücktritt von Fraktionschef Jens Spahn ein großes Personalpaket. Nach Informationen der Deutschen Presseagentur sollen weitere Personalentscheidungen fallen. Gesundheitsministerin Nina Wagen soll unter anderem auf den Posten von Thorsten Frey im Kanzleramt wechseln.
2: Damit sieht es so aus, als ob der Wechsel von Kanzleramtschef Frey an die Fraktionsspitze der Union zu einem größeren Personalumbau führt. Frey soll nächste Woche zum Nachfolger von Jens Spahn gewählt werden. Dass Warken dafür ins Kanzleramt geht, ist nicht überraschend. Sie galt zuletzt als Wunschkandidatin von Friedrich Merz, der etwa ihre Rolle bei der Gesundheitsreform immer wieder lobte. Ihre Arbeit im Ministerium übernimmt dann wohl Carsten Linnemann. Der hatte schon nach der Bundestagswahl die Chance, ins Kabinett zu wechseln, blieb da aber noch lieber Generalsekretär. Aus Berlin, Thomas Brockt.
1: Die Teillegalisierung von Cannabis hat offensichtlich Folgen. Seit der Freigabe kamen mehr Menschen wegen der Droge in deutsche Krankenhäuser. Das schreiben Wissenschaftler im Fachjournal Deutsches Ärzteblatt International.
3: Die Wissenschaftler sehen mehr akute Vergiftungen durch Cannabis und mehr dadurch ausgelöste Psychosen. Allerdings sei der Anstieg moderat. Die Forscher diskutieren zwei mögliche Gründe. Erstens sei es denkbar, dass mehr Menschen Cannabis konsumieren. Wahrscheinlicher sei es allerdings, dass mehr Konsumenten auf hochpotentes medizinisches Cannabis umgestiegen sind. Das gibt es ziemlich leicht in Online-Apotheken zu kaufen. Die Regierung hat darauf schon reagiert und strengere Regeln für den Zugang zu medizinischem Cannabis auf den Weg gebracht. Thomas Bremser, Redaktion.
1: Der in einer Regensburger Bankfiliale getötete Mann war ein Mitarbeiter des Unternehmens. Man sei zutiefst bestürzt über den Verlust des Kollegen infolge dieses tragischen Unfalls, teilte die Hypovereinsbank am Abend mit. Ein 20-jähriger Deutscher soll mit einem Messer auf den Mitarbeiter in der Bank eingestochen haben, der später im Krankenhaus starb. Der mutmaßliche Täter soll heute dem Haftrichter vorgeführt werden. Das Wetter, die aktuelle Vorhersage des Deutschen Wetterdienstes. In der Nacht verdichten sich im Norden und Nordwesten die Wolken, sonst gering bewölkt oder klar. Auch im Osten klingen die Schauer ab. Die Temperaturen gehen auf 13 bis 6 Grad nach unten. Tagsüber dann ist es im Norden und Nordwesten wechselnd bewölkt, es bleibt aber weitgehend trocken. Im Rest viel Sonne und nur lockere Wolken. Die Luft erwärmt sich auf 20 Grad in Nordfriesland und bis zu 30 Grad im Breisgau.
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4: Hallo, hier ist die Sendung One Track Pony, hier ist Frank Lechtenberg. Die australische Band The Temper Trap hat nach rund 10 Jahren Stille ein neues Studioalbum draußen. Das ist beim australischen Label Mushroom Records herausgekommen und heißt Sungazer. Da findet ihr 11 neue Tracks der Band, die die 2010er Jahre ein bisschen in die Neuzeit oder besser in die Jetztzeit überführen. Schon Ende 2025 hatte sich das Album ja mit der ersten neuen Single angekündigt. Jetzt ist die Platte in allen Formaten da und ich will sie euch in dieser Stunde One Track Pony einmal vorstellen. Die Band selbst schreibt auf Instagram, dass es ihre bisher ursprünglichste oder reinste Platte überhaupt sei. Der Spaßfaktor bei den Aufnahmen sei größer gewesen als auf den bisherigen erst 3 Studioalben. Nach einem Jahrzehnt Pause könnte man sogar von einer Art Comeback sprechen. Für viele Hörerinnen und Hörer wird Sungazer vielleicht sogar der erste Kontakt zu der 4-köpfigen Band sein. Ich mag an der Platte die Post-Punk-Indie-Vibes, die immer wieder mit 7er und 9er Akkorden auf der E-Gitarre klassischen britischen Jungle-Pop zitieren, ohne jetzt wirklich britisch zu klingen. The Temper Trap sind nach wie vor musikalisch international aufgestellt. Hören wir in den ersten Track des Albums mal rein. Das sind The Temper Trap mit Lucky Dimes. Das ist eine der Vorab-Singles gewesen.

Electronic mit Forbidden City hier in der Sendung One Track Pony auf Byte FM. Electronic, das war das Projekt von Bernard Sumner und Johnny Marr und ist am Rande im neuen Disput zwischen Sumner und Ex-New Order-Bassist Peter Hook wieder erwähnt worden. Dadurch, dass New Order künftig live ohne Stephen Morrison und Gillian Gilbert unterwegs sein werden, bleibt halt nur noch Sumner übrig. Und Hook, der hat das dann mit dem Sumner-Projekt Bad Lieutenant oder eben auch Electronic verglichen. Explizit sagt er in seinem Post dazu Bad Electronic. Tatsächlich dürfte mit dem jetzigen New Order-Gitarristen Phil Cunningham zusammen die Liveband eher Bad Lieutenant sein als New Order, denn Cunningham war schon bei Bad Lieutenant mit dabei. Lassen wir das mal so stehen. Für uns heute wichtig ist das Album Sungazer von The Temper Trap. Das ist die erst vierte Studioplatte des australischen Quartetts und klingt schon nach der Band, die sich vor 10 Jahren eine Pause gegönnt hatte, weil sie immer unter dem Druck standen, nochmals einen Hit wie Sweet Disposition abliefern zu müssen. Den spiele ich noch später in dieser Stunde. Sänger Dougie Mandagi, der war dann zwischenzeitlich in der Berliner Elektronikszene unterwegs und hat sogar eine Solo-EP unter dem Namen Blood Moon gemacht. Giving Up Air heißt übrigens diese EP, falls ihr danach suchen wollt. Damals war kein Track dieses Namens auf der EP, also Giving Up Air, aber auf der neuen Platte ist er zu finden und den will ich jetzt tatsächlich auch spielen. Das sind The Temper Trap mit Giving Up Air.

Die Hamburger Band Sono mit dem Synthwave-Track 1984. Anfang 2025 ist das herausgekommen, sollte dann auch von der Tour begleitet werden. Die wurde aber abgesagt, weil Florian Sikorski, einer der drei Musiker, kurz nach der Veröffentlichung gestorben war. Hier ist Byte FM und in dieser Stunde One Track Pony spiele ich euch Tracks von The Temper Trap, aber auch von einer neuen Synth-Supergroup, möchte ich mal sagen. Die heißt Double Speak, ist der Zusammenschluss von Vince Clark, Neil Arthur von Blancmange und Bench, einem britischen Elektronikmusiker. Und das Ergebnis ist das neue Album Double Speak mit 11 elektronischen Tracks, die tief in den 80ern verwurzelt sind. Hier ein Beispiel, das ist ein Double Speak mit Back to Nature.

Das ist Lady Hawk aus Neuseeland mit Magic. In dieser Stunde One Track Pony auf Byte FM stelle ich euch heute ein neues Album aus Australien vor, also gar nicht so weit weg. Das ist Sungazer, das vierte Studioalbum von The Temper Trap. 10 Jahre hat es gedauert, seit dem Vorgängeralbum Thick as Thieves. Das Soloprojekt von Sänger Dougie Mandagi, das hatte ich ja schon erwähnt, aber auch der Rest der Band war aktiv. In der Zwischenzeit Schlagzeuger Toby Dundas, der hat Filmmusik gemacht. Bassist Jonathan Ahern, der hat ein Soloprojekt durchgezogen und Gitarrist Joseph Green, der war wieder als Gitarrenlehrer tätig. Jetzt eben das neue Album, das sehr starke Melodien und den doch typischen Temper Trap Sound mitbringt. Ich finde es durchweg gut, ohne Durchhänger tatsächlich. Und ich habe noch einen Track aus dem neuen Album für euch. Das sind The Temper Trap mit Into the Wild.

geht immer wieder dieser Track. Das war Geoffroy mit Troubled Child aus dem Album Coastline hier auf Byte FM. Ich stelle euch heute das neue Temper Trap Album Sungazer vor und habe ja gesagt, dass es so lange bis zu einer Platte gedauert hat, weil die Band sich ständig unter Druck gefühlt hatte, den großen Hit Sweet Disposition wiederholen zu müssen. Und naja, wenn ich schon davon spreche, dann spiele ich ihn auch hier in der Sendung One Track Pony. Das ist Sweet Disposition.

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Ihr hört Apparat auf BytefM hier mit dem Track Arcadia. Ich will in dieser Stunde One Track Pony noch einen aktuellen Track des Keyboarders Richard Barbieri spielen. Den kennt ihr unter anderem von Japan oder The Porcupine Tree. Und im Frühjahr kam sein neues Soloalbum Hauntings raus. Das ist jetzt Richard Barbieri mit Anemonia.

Chiara heißt der Track und der stammt natürlich von Bonobo. Zu finden auf dem Album Black Sands. Hier in der Sendung One Track Pony habe ich euch heute das neue Album von The Temper Trap vorgestellt. Das heißt Sungazer und ist aus meiner Sicht richtig gelungen. Das könnt ihr gleich als Freunde von Byte FM mit all den heutigen Beispielen in unserem Archiv gerne nochmals nachhören. Ich spiele gleich noch den etwas älteren Temper Trap Track Trembling Hands aus dem Jahr 2012 und hier geht's danach weiter mit unserem Byte FM Magazin und Dilara Händler. Und wenn ihr diese Sendung am Sonntagmorgen in der Wiederholung gehört habt, dann kommt natürlich Matthias Westerweller mit Hello Mellow Fellow. Ich bin Frank Lechtenberg und sage Tschüss.

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1: Und damit herzlich willkommen zu dieser Ausgabe Dunstkreis hier auf Byte FM. Am Mikrofon begrüßt euch Sophie Hofmeister und wir betrachten heute den Sommer aus etwas melancholischerer Perspektive. Und der erste Song aus dieser Auswahl heute zelebriert Traurigkeit wortwörtlich als Geschenk. Sadness as a Gift von Adrian Lenker hier jetzt für euch.

Adrian Lenker, das Mastermind hinter der Band Big Thief, hier mit einem ihrer Solo-Songs aus der Platte Bright Future, erschienen 2024. Tatsächlich habe ich Big Thief vor einigen Wochen in Hamburg in der Großen Freiheit gesehen und das ist ein Song, den ich aus diesem Abend ja mitgenommen und auf jeden Fall in Erinnerung behalten habe. Und damit nochmal willkommen zu dieser Ausgabe Dunstkreis hier auf BeitFM, Stichwort Konzert. In Berlin vor einigen Wochen war ich im Columbia Theater und habe Snail Mail dort live gesehen. Und passend zur warmen Jahreszeit hören wir nun von Snail Mail den Track Heatwave.

Nilüfer Janja mit Safety Net hier in der Sendung Dunstkreis auf Byte FM. Und als nächstes möchte ich euch ein Stück spielen, das von The Japanese House kommt und von dem Gefühl, wenn die Scheibenwischer synchron zum Takt der Musik laufen, erzählt. Der Song zelebriert im Allgemeinen, würde ich sagen, die kleinen albernen Dinge, an denen sich Mensch erfreut und die einem ein warmwohliges Gefühl geben. Japanese House mit Sunshine Baby.

Das war The Japanese House mit Sunshine Baby. Und der nächste Song in dieser Sendung ist der titelgebende und vereint die heutige Musikauswahl unter dem Stichwort Summertime Sadness. Die Rede ist natürlich von Lana Del Rey.

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Nur darüber, sich ins Unbekannte stürzen zu wollen. The Unknown heißt das Stück, das wir soeben gehört haben, aus dem 2023 erschienenen Album It's All Happening. An dieser Stelle sei mir noch ein kleiner Hinweis erlaubt. Ich finde, dieses Album ist verhältnismäßig untergegangen im Vergleich zu ihrem Debütalbum Powernap. Deswegen möchte ich jedem diese Platte herzlich ans Herz legen. Runo Plum hingegen, Indie-Folk-Songwriterin aus Minneapolis, erzählt davon, Wachstumsschmerzen im Alter von 23 Jahren zu haben. Und das klingt so.

Donkey Kid klebt Bilder an die Wände, während die anderen baden gehen. Nicht zurück war das die bisher einzige deutschsprachige Single des Newcomers aus Berlin. So, und die nächste Single, die wir jetzt gemeinsam hören, ist zwar erst seit 2 Wochen draußen, hat sich aber bereits für mein persönliches 2026er Siegertreppchen in Sachen Lieblingssongs einen Platz reserviert, beziehungsweise schon mal in die Top 3 angemeldet. Ihr hört hier bereits im Hintergrund Lost Boys von Phoebe Bridgers, den ersten Vorboten ihres am 14. August erscheinenden neuen Albums. Lost Weekend.

Phoebe Bridges mit Summer's End. Und zuvor hatten wir ihre neue Single Lost Boys gehört, mit der sie ihr neues Album Lost Weekend für den 14. August angekündigt hat. Und ich empfehle an dieser Stelle dringlich, sich ebenfalls das Musikvideo zu Lost Boys anzuschauen. Phoebe Bridges als Elfin auf einem Motorrad war nämlich nicht auf meiner Bingo-Karte für dieses Jahr. Umso mehr Spaß macht es aber, sich das Spektakel anzuschauen, wie ich finde. Ihr seid immer noch hier in der Sendung Dunstkreis auf BYTE.FM und wir lassen derweil wieder ein bisschen Sonne rein und sommerliche Gefühle einziehen, und zwar mit Wallows Let the Sun In.

Ihr hört Dunstkreis hier auf BiteFM und das war Let the Sun In der US-amerikanischen Indie-Band Wallows. Der Song ist ursprünglich auf einer EP namens Spring erschienen, eignet sich aber, wie ich finde, ebenfalls hervorragend als leichte Sommerkost auf den Ohren. Ob auf dem Weg zum See oder wenn man abends am Fensterbrett sitzt, geht alles nach Belieben mit diesem Track. Wir bleiben der Gitarrenmusik weiterhin verbunden. Das hier sind Pine Grove mit Peeling Off the Bark.

Peeling of the Bark von Pinegrove, der soeben gehörte Track. Wir bleiben vorerst musikalisch in den Staaten, springen allerdings von New Jersey jetzt nach Virginia. Dort haben sich 2009 Turnover gegründet und 2015 erschien dann ihr gefeiertes Album Peripheral Vision, auf dem sie Shoegaze- und Dream-Pop-Elemente miteinander vereinen. Besagtes Album feierte letztes Jahr 10-jähriges Jubiläum mit ausgedehnter Tour, unter anderem auch im Hamburger Mojo, wo ich vor Ort war. Und seitdem ist dieser Track hier mir nicht mehr aus dem Kopf gegangen. Für mich eine inoffizielle Sad-Summer-Hymne, Turnover, Take My Hat.

Vor über 10 Jahren ist das Album erschienen, auf dem sich der soeben gehörte Track befindet. Turnover waren das mit Take My Head aus der Platte Peripheral Vision. Wir neigen uns langsam dem Ende dieser Ausgabe Dunstkreis. Aus dieser Sendung verabschieden möchte ich mich mit 2 weiteren Stücken, und zwar mit Dog Speed von Easy Easy, und im Anschluss daran läuft dann Treehouse von Alex G. Ich wünsche schon mal viel Vergnügen mit dem Folgeprogramm hier auf BYTE.FM, und das war's für heute von meiner Seite. Ich bin Sophie Hoffmeister. Ihr habt die Sendung Dunstkreis gehört, wie gesagt. Vielen Dank dafür. Passt aufeinander auf und bis zum nächsten Mal. Ciao, ciao.